0: Über ein mögliches Ende der Kampfhandlungen gehen die Gefechte im Libanon zwischen Israel und der Hisbollah weiter. Nach Angaben der libanesischen Staatsagentur NNA kam es am Morgen rund um die Stadt Nabadja zu israelischen Luftangriffen. Bereits am Dienstag seien dort mindestens 4 Menschen getötet worden. Auch die vom Iran unterstützte Hisbollah setzte ihre Angriffe nach Berichten fort. Der Sender Al Jazeera meldete Attacken auf israelische Truppen im Süden des Libanons. Die G7-Staaten haben das Rahmenabkommen zwischen den USA und dem Iran begrüßt. Die Staats- und Regierungschefs der 7 führenden westlichen Industrienationen erklärten bei ihrem Gipfel im französischen Evian, man sei bereit, dessen Umsetzung zu unterstützen. Zudem wollen die G7-Staaten zur Energiesicherheit ihre Lieferketten breiter aufstellen, die Abhängigkeit von der Straße von Hormuz reduzieren und strategische Energiereserven ausbauen. Das Europäische Parlament hat strengere Regeln für Rückführungen von abgelehnten Asylbewerbern beschlossen. Mit Mehrheit von konservativen und rechten Fraktionen wurde in Straßburg die neue Rückführungsverordnung angenommen. Kern des Gesetzes sind sogenannte Rückführungszentren außerhalb der Europäischen Union. Dort sollen Personen untergebracht werden, die nicht in ihre Herkunftsländer zurückgeführt werden können, etwa weil diese die Aufnahme verweigern. Zudem hat das Europäische Parlament neue Regeln für den Einsatz moderner Gentechnik beschlossen. Produkte aus bestimmten gentechnisch veränderten Pflanzen sollen künftig teilweise ohne Kennzeichnung in den Handel kommen. Auch Umweltprüfungen vor der Zulassung werden in Teilen gelockert. Betroffen sind sogenannte neue genomische Techniken, die gezielte genetische Veränderungen zur schnelleren Pflanzenzüchtung ermöglichen. Deutschland und Polen haben zum 35. Jahrestag ihres Nachbarschaftsvertrags eine Vertiefung ihrer Beziehungen vereinbart. In einer gemeinsamen Erklärung betonten die Außenminister Johann Wadephul und Radoslaw Sikorski die Partnerschaft als wichtigen Pfeiler eines geeinten Europas und der NATO. Künftig wolle man enger bei künstlicher Intelligenz, Digitalisierung und Verkehr zusammenarbeiten. Zudem übergab Deutschland Polen mehrere während der NS-Besatzung im Zweiten Weltkrieg entwendete Kulturgüter.
1: Soweit das Neueste aus der Radio SKW Nachrichtenredaktion. 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
2: Mit Henrike Münster. Trotz einer von den USA und dem Iran angekündigten Einigung über ein mögliches Ende der Kampfhandlungen gehen die Gefechte im Libanon zwischen Israel und der Hisbollah weiter. Nach Angaben der libanesischen Staatsagentur NNA kam es am Morgen rund um die Stadt Nabadja zu israelischen Luftangriffen. Bereits am Dienstag seien dort mindestens 4 Menschen getötet worden. Auch die vom Iran unterstützte Hisbollah setzte ihre Angriffe nach Berichten fort. Der Sender Al Jazeera meldete Attacken auf israelische Truppen im Süden des Libanons. Die G7-Staaten haben das Rahmenabkommen zwischen den USA und dem Iran begrüßt. Die Staats- und Regierungschefs der 7 führenden westlichen Industrienationen erklärten bei ihrem Gipfel im französischen Evian, man sei bereit, dessen Umsetzung zu unterstützen. Zudem wollen die G7-Staaten zur Energiesicherheit

0: halt ihre Lieferketten breiter aufstellen, die Abhängigkeit von der Straße von Hormuz reduzieren und strategische Energiereserven ausbauen. Das Europäische Parlament hat strengere Regeln für Rückführungen von abgelehnten Asylbewerbern beschlossen. Mit Mehrheit von konservativen und rechten Fraktionen wurde in Straßburg die neue Rückführungsverordnung angenommen. Kern des Gesetzes sind sogenannte Rückführungszentren außerhalb der Europäischen Union. Dort sollen Personen untergebracht werden, die nicht in ihre Herkunftsländer zurückgeführt werden können, etwa weil diese die Aufnahme verweigern. Zudem hat das Europäische Parlament neue Regeln für den Einsatz moderner Gentechnik beschlossen. Produkte aus bestimmten gentechnisch veränderten Pflanzen sollen künftig teilweise ohne Kennzeichnung in den Handel kommen. Auch Umweltprüfungen vor der Zulassung werden in Teilen gelockert. Betroffen sind sogenannte neue genomische Techniken, die gezielte genetische Veränderung zur schnelleren Pflanzenzüchtung ermöglichen. Deutschland und Polen haben zum 35. Jahrestag ihres Nachbarschaftsvertrags eine Vertiefung ihrer Beziehungen vereinbart. In einer gemeinsamen Erklärung betonten die Außenminister Johann Wadephul und Radoslaw Sikorski die Partnerschaft als wichtigen Pfeiler eines geeinten Europas und der NATO. Künftig wolle man enger bei künstlicher Intelligenz, Digitalisierung und Verkehr zusammenarbeiten. Zudem übergab Deutschland Polen mehrere während der NS-Besatzung im Zweiten Weltkrieg entwendete Kulturgüter.
1: Soweit das Neueste aus der Radio SKW Nachrichtenredaktion. 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
2: Mit Henrike Münster. Trotz einer von den USA und dem Iran angekündigten Einigung über ein mögliches Ende der Kampfhandlungen gehen die Gefechte im Libanon zwischen Israel und der Hisbollah weiter. Nach Angaben der libanesischen Staatsagentur NNA kam es am Morgen rund um die Stadt Nabadja zu israelischen Luftangriffen. Bereits am Dienstag seien dort mindestens 4 Menschen getötet worden. Auch die vom Iran unterstützte Hisbollah setzte ihre Angriffe nach Berichten fort. Der Sender Al Jazeera meldete Attacken auf israelische Truppen im Süden des Libanons. Die G7-Staaten haben das Rahmenabkommen zwischen den USA und dem Iran begrüßt. Die Staats- und Regierungschefs der 7 führenden westlichen Industrienationen erklärten bei ihrem Gipfel im französischen Evian, man sei bereit, dessen Umsetzung zu unterstützen. Zudem wollen die G7-Staaten zur Energiesicherheit ihre Lieferketten breiter aufstellen, die Abhängigkeit von der Straße von Hormuz reduzieren und strategische Energiereserven ausbauen. Das Europäische Parlament hat strengere Regeln für Rückführungen von abgelehnten Asylbewerbern beschlossen. Mit Mehrheit von konservativen und rechten Fraktionen wurde in Straßburg die neue Rückführungsverordnung angenommen. Kern des Gesetzes sind sogenannte Rückführungszentren außerhalb der Europäischen Union. Dort sollen Personen untergebracht werden, die nicht in ihre Herkunftsländer zurückgeführt werden können, etwa weil diese die Aufnahme verweigern. Zudem hat das Europäische Parlament neue Regeln für den Einsatz moderner Gentechnik beschlossen. Produkte aus bestimmten gentechnischen

0: Veränderten Pflanzen sollen künftig teilweise ohne Kennzeichnung in den Handel kommen. Auch Umweltprüfungen vor der Zulassung werden in Teilen gelockert. Betroffen sind sogenannte neue genomische Techniken, die gezielte genetische Veränderungen zur schnelleren Pflanzenzüchtung ermöglichen. Deutschland und Polen haben zum 35. Jahrestag ihres Nachbarschaftsvertrags eine Vertiefung ihrer Beziehungen vereinbart. In einer gemeinsamen Erklärung betonten die Außenminister Johann Wadephul und Radoslaw Sikorski die Partnerschaft als wichtigen Pfeiler eines geeinten Europas und der NATO. Künftig wolle man enger bei künstlicher Intelligenz, Digitalisierung und Verkehr zusammenarbeiten. Zudem übergab Deutschland Polen mehrere während der NS-Besatzung im Zweiten Weltkrieg entwendete Kulturgüter.
1: Soweit das Neueste aus der Radio SKW Nachrichtenredaktion. 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
2: Mit Henrike Münster. Trotz einer von den USA und dem Iran angekündigten Einigung über ein mögliches Ende der Kampfhandlungen gehen die Gefechte im Libanon zwischen Israel und der Hisbollah weiter. Nach Angaben der libanesischen Staatsagentur NNA kam es am Morgen rund um die Stadt Nabadja zu israelischen Luftangriffen. Bereits am Dienstag seien dort mindestens 4 Menschen getötet worden. Auch die vom Iran unterstützte Hisbollah setzte ihre Angriffe nach Berichten fort. Der Sender Al Jazeera meldete Attacken auf israelische Truppen im Süden des Libanons. Die G7-Staaten haben das Rahmenabkommen zwischen den USA und dem Iran begrüßt. Die Staats- und Regierungschefs der 7 führenden westlichen Industrienationen erklärten bei ihrem Gipfel im französischen Evian, man sei bereit, dessen Umsetzung zu unterstützen. Zudem wollen die G7-Staaten zur Energiesicherheit ihre Lieferketten breiter aufstellen, die Abhängigkeit von der Straße von Hormuz reduzieren und strategische Energiereserven ausbauen. Das Europäische Parlament hat strengere Regeln für Rückführungen von abgelehnten Asylbewerbern beschlossen. Mit Mehrheit von konservativen und rechten Fraktionen wurde in Straßburg die neue Rückführungsverordnung angenommen. Kern des Gesetzes sind sogenannte Rückführungszentren außerhalb der Europäischen Union. Dort sollen Personen untergebracht werden, die nicht in ihre Herkunftsländer zurückgeführt werden können, etwa weil diese die Aufnahme verweigern. Zudem hat das Europäische Parlament neue Regeln für den Einsatz moderner Gentechnik beschlossen. Produkte aus bestimmten gentechnisch veränderten Pflanzen sollen künftig teilweise ohne Kennzeichnung in den Handel kommen. Auch Umweltprüfungen vor der Zulassung werden in Teilen gelockert. Betroffen sind sogenannte neue genomische Techniken, die gezielte genetische Veränderung zur schnelleren Pflanzenzüchtung ermöglichen. Deutschland und Polen haben zum 35. Jahrestag ihres Nachbarschaftsvertrags eine Vertiefung ihrer Beziehungen vereinbart. In einer gemeinsamen Erklärung betonten die Außenminister Johann Wadephul und Radoslaw Sikorski die Partnerschaft als wichtigen Pfeiler eines geeinten Europas und der NATO. Künftig wolle man enger bei künstlicher Intelligenz, Digitalisierung und Verkehr zusammenarbeiten. Zudem übergab Deutschland Polen mehrere während der NS-Besatzung im Zweiten Weltkrieg entwendete

0: Kulturgüter.
1: Soweit das Neueste aus der Radio SKW Nachrichtenredaktion. 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
3: Mit Susanne Trotzki. Das Rahmenabkommen zwischen den USA und dem Iran zur Beendigung des Krieges ist nach Angaben aus Teheran von den Präsidenten beider Länder digital unterzeichnet worden. Das sagte Staatsmedien zufolge ein Sprecher des iranischen Außenministeriums. Die Vereinbarung zielt auf ein sofortiges und dauerhaftes Ende der militärischen Einsätze ab, auch im Libanon. Zusätzlich soll die Straße von Hormuz wieder freigegeben werden. Deutschland und Polen haben ein Verteidigungsabkommen unterzeichnet. Damit wollen sie die Zusammenarbeit im Militärbereich ausbauen. Das Abkommen sieht Kooperationen in vielen Militärbereichen vor, um enger in den Bereichen Ostsee, Weltraum, kritische Infrastruktur und Cybersicherheit zusammenzuarbeiten. Außerdem soll es erleichtert werden, deutsche Soldaten zur Verstärkung an der polnischen Ostgrenze einzusetzen. Brandenburg will die Abgeordnetendiäten nächstes Jahr nicht erhöhen. Das hat der Landtag entschieden. Der Beschluss ist Teil der Einsparung im Haushalt und soll rund 700.000 Euro bringen. Die beiden Regierungsfraktionen SPD und CDU hatten den Antrag eingebracht. Die AfD hatte dagegen gefordert, die Entschädigung für Abgeordnete künftig nur noch alle 2 Jahre zu erhöhen. Das lehnte der Landtag ab. In Schorndorf bei Stuttgart ist gestern ein lebloses Kind in einem Auto gefunden worden. Nach ersten Ermittlungen der Polizei soll das Kind von seiner Mutter im Fahrzeug vergessen worden sein. Die 44-Jährige habe das etwa 20 Monate alte Kleinkind erst nach mehreren Stunden am Nachmittag wieder im Auto aufgefunden. Wiederbelebungsversuche blieben demnach erfolglos, wie ein Polizeisprecher mitgeteilt hat. Zum Auftakt der Frühjahrskonferenz in Hamburg beraten die Innenminister von Bund und Ländern über ein breites Spektrum an Sicherheitsfragen. Auf der Tagesordnung stehen rechte Gewalt, Kinderkriminalität, Krawalle rund um Fußballstadien sowie der Schutz der Stromversorgung vor Cyberangriffen. Diskutiert werden auch Verbesserungen in Bevölkerungsschutz und höhere Bußgelder für Verkehrsvorstöße. Zudem wollen SPD-Ressortchefs einen Austausch über die Sicherheitslage in Ostdeutschland mit Blick auf mögliche AfD-Regierungen. Bei der Fußball-Weltmeisterschaft haben sich Portugal und die Demokratische Republik Kongo am Abend mit 1:1 getrennt. Und England hat die Mannschaft aus Kroatien in einem spannenden Spiel mit 4:2 geschlagen. Und Ghana hat gegen Panama mit 1:0 gewonnen.
0: Soweit das Neueste aus der Radio SKW Nachrichtenredaktion. 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
3: Mit Sonne und Wolken geht es in den Donnerstagmorgen und es ist schon ordentlich warm, aktuell 20 Grad. Es bleibt bei diesen Aussichten und 29 Grad maximal. In der kommenden Nacht um 21 Grad und morgen wird es richtig heiß mit 31 Grad. 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
3: A10 südlicher Berliner Ring Richtung Dreieck Spreeau zwischen Genshagen und Rangs.

0: Ohrendorf ist ein Liegenbleiber auf der Standspur. Die B179 ist zwischen A10 Königs Wusterhausen und Berliner Straße in beiden Richtungen komplett gesperrt. Auch die Autobahnen Auf- und Abfahrten Königs Wusterhausen sind gesperrt. Bitte nutzen Sie die Anschlussstellen Niederlehme. Stadtverkehr Berlin A100 Richtung Wedding. Der Britzer Tunnel ist gesperrt. Die Höhenkontrolle ist hier ausgelöst worden. Auf der A113 stadteinwärts ab Stubenrauchstraße Stau mit 10 Minuten und Wilmersdorf Verberliner Platz in Höhe Hohenzollerndamm. Hier sind die Ampeln ausgefallen. 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
0: A12 in Richtung Dreieck-Spreeau in Höhe Jakobsdorf. Königs Wusterhausen, Berliner Straße, das hat uns Jan eben bestätigt. Dankeschön. Und Rüdersdorf, Ernst-Themann-Straße.
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0: Und wenn Sie noch was gesehen haben unterwegs, Staus, Blitzer, Verkehrsbehinderungen, können Sie das gerne melden und ergänzen, entweder telefonisch oder auch per WhatsApp unter 0333 75 52 73 60. Da, wo Sie unterwegs sind, wünsche ich eine gute, eine unfallfreie Fahrt.
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0: 4:06 an diesem Donnerstag, 18. Juni, hinein geht's in den Morgen. Schön, dass Sie dabei sind. Guten Morgen.
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Die brandenburgischen Sommerkonzerte der Flughafen BR und der Landkreis Dahme-Spreewald laden Bürgerinnen und Bürger der Flughafenregion zu einem ganz besonderen musikalischen Ereignis ein. Einem großen Open-Air-Konzert am 27. Juni auf der Wiese vor dem Terminal 1 des BR. Das Konzert findet im Rahmen der Jubiläumssaison der brandenburgischen Sommerkonzerte statt. Vor der markanten Kulisse des Flughafens präsentiert das Original Vintage Orchestra aus Prag ein mitreißendes Tribute to Marlene Dietrich, eine Hommage an den Berliner Weltstar und die goldenen 20er Jahre. Der Eintritt dazu ist frei, eine Ticketreservierung ist aber erforderlich und das unter brandenburgische-sommerkonzerte.org.

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1: Wer ab Briesen am Bahnhof steht, hat künftig womöglich etwas mehr Zeit als geplant. Nicht, weil der Zug Verspätung hat, sondern weil dort bald gar kein Zug mehr hält. Ab Dezember wird Briesen in der Mark voraussichtlich für rund 3 Jahre vom direkten RE1-Verkehr abgekoppelt. Der Grund? Die Bahnsteige sind zu kurz für die 9 längeren Züge, die künftig auf der Strecke zwischen Magdeburg, Berlin und Frankfurt-Oder unterwegs sein sollen. Für viele ist das alles andere als eine Kleinigkeit. Also Schülerinnen und Schüler, Pendlerinnen und Pendler sowie ältere Menschen, die regelmäßig zum Arzt oder zum Einkaufen fahren, müssen während der Bauphase dann auf Ersatzverbindungen ausweichen. Langfristig soll sich das aber auszahlen. Im Rahmen des Infrastrukturprojektes I2030 werden die Bahnsteige auf 220 Meter verlängert, damit künftig längere Züge hier halten können. Bis dahin ist noch einiges zu tun. Für die Bauarbeiten müssen unter anderem Gleisanlagen umgebaut werden. Der eigentliche Baustart wird derzeit ab 2029 erwartet.
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0: Und damit ist es 6.30 Uhr, 6:30.
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7: Mit Jörg Trotzki. Brandenburg will die Werke und Freiwilligenfeuerwehren besser vernetzen. Dazu soll ein neues Brand- und Katastrophenschutzgesetz auf den Weg gebracht werden, heißt es. Ziel sei es, dass Werkfeuerwehren nicht mehr nur für einen Betrieb zuständig sein sollen, sondern sich mit anderen Unternehmen zusammentun. So machten große Waldbrände in Brandenburg beispielsweise Synergien notwendiger denn je. Deshalb sollten durch die Gesetzesnovellierung die freiwilligen Feuerwehren durch Werkfeuerwehren ebenfalls bessere Unterstützung bekommen, heißt es abschließend. In der Uckermark haben die Bauarbeiten auf dem Oder-Neiße-Radweg begonnen. Dabei werden unter anderem in Garz und Mischerin zwei moderne Rastplätze mit Solarladestationen für E-Bikes entstehen, sowie Andockstationen zum Aufladen von Handys. Für die Bauarbeiten müsse ein Teil des Fahrradwegs von August an bis Anfang nächsten Jahres gesperrt werden, heißt es weiter. Dabei werde auch die Asphaltdecke erneuert. Diese ist durch Baumwurzeln angehoben und zerstört worden. Der Oder-Neiße-Radweg ist ein Teil der touristischen Fahrradroute zwischen Berlin und dem polnischen Ostseebad Kolberg. Dort übrigens laufen aktuell auch Arbeiten. Bis Februar nächsten Jahres sollen die letzten Abschnitte über Stettin fertig sein. Zur Berlin-Wahl im September sind 26 Parteien zugelassen worden. Das hat der Landeswahlausschuss bekannt gegeben. Neben den großen und kleinen etablierten Parteien sind auch zwei neue zugelassen worden. Die Eigenheimpartei und die Partei Losdemokratie. Letztere will geloste Bürgerräte. Nicht zugelassen wurde unter anderem die Partei Bananen für Deutschland, die nach eigener Aussage auf die Missstände in der mutmaßlichen Bananenrepublik Deutschland satirisch aufmerksam machen will. Die Berlin-Wahl ist am 20. September.
6: Soweit das Neueste aus der Radio SKW Nachrichtenredaktion. 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
0: Teils wolkig und schon ordentlich angewärmt geht's in diesem Donnerstagmorgen mit aktuell 19 Grad hier bei uns in Wildersoch, in Zernsdorf und Grünheide. Es bleibt warm, schwüldrückend bei 29 Grad. In der kommenden Nacht um 21 Grad und morgen wird's richtig heiß mit bis zu 31 Grad. 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
0: A10 südlicher Berliner Ring Richtung Dreieck Spreeau zwischen Genshagen und Rangsdorf immer noch ein Liegenbleiber auf der Standspur. Bitte Vorsicht. Die B179 ist zwischen A10 Königs Wusterhausen und Berliner Straße in beiden Richtungen komplett gesperrt. Auch die Autobahnauf- und Abfahrten Königs Wusterhausen sind gesperrt. Es kann sich immer wieder auf den Umfahrungen stauen. Und bitte nutzen Sie auf der Autobahn die Anschlussstellen Niederlehme. Stadtverkehr Berlin A113 stadteinwärts zwischen Stubenrausstraße und Dreieck Neukölln Stau mit 5 bis 10 Minuten. Spätstraße Stau mit 10 Minuten und Wilmersdorf Ferbeliner Platz in Höhe Hohenzollern-Damm. Hier sind die Ampeln ausgefallen. 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
0: A12 in Richtung Dreieck Spreeau in Höhe Jakobsdorf, Königs Wusterhausen, Berliner Straße. Dankeschön an Jan für die Bestätigung und Rüdersdorf, Ernst-Themann-Straße. 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Und wenn Sie auch noch was gesehen haben unterwegs, Staus, Blitze, Verkehrsbehinderungen, können Sie das gerne melden und ergänzen. Entweder telefonisch oder auch per WhatsApp unter 03375 52 73 60. Da, wo Sie unterwegs sind, wünsche ich eine gute, eine unfallfreie Fahrt. Damit ist es 7:04 an diesem Donnerstagmorgen, ja gar nicht mehr lange hin. Da können wir uns dann wieder treffen. Wir sind unterwegs, live vor Ort. Und wo wir uns am Samstag sehen können, dazu gleich nach dem Klassiker dieser Stunde bei Radio SKW und Susanne Morgen.
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1: 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Das Technologie- und Wissenschaftsnetzwerk Dame Innovation lädt zwischen 10 und 18 Uhr wieder zum Mitmachen, Ausprobieren und Experimentieren ein. 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
4: 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Und damit ist es 7 Uhr.
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6: Mit Susanne Trotzki. Das Rahmenabkommen zwischen den USA und dem Iran zur Beendigung des Krieges ist nach Angaben aus Teheran von den Präsidenten beider Länder digital unterzeichnet worden. Das sagte Staatsmedien zufolge ein Sprecher des iranischen Außenministeriums. Die Vereinbarung zielt auf ein sofortiges und dauerhaftes Ende der militärischen Einsätze ab, auch im Libanon. Zusätzlich soll die Straße von Hormuz wieder freigegeben werden. Deutschland und Polen haben ein Verteidigungsabkommen unterzeichnet. Damit wollen sie die Zusammenarbeit im Militärbereich ausbauen. Das Abkommen sieht Kooperationen in vielen Militärbereichen vor, um enger in den Bereichen Ostsee, Weltraum, kritische Infrastruktur und Cybersicherheit zusammenzuarbeiten. Außerdem soll es erleichtert werden, deutsche Soldaten zur Verstärkung an der polnischen Ostgrenze einzusetzen. Brandenburg will die Abgeordnetendiäten nächstes Jahr nicht erhöhen. Das hat der Landtag entschieden. Der Beschluss ist Teil der Einsparung im Haushalt und soll rund 700.000 Euro bringen. Die beiden Regierungsfraktionen SPD und CDU hatten den Antrag eingebracht. Die AfD hatte dagegen gefordert, die Entschädigung für Abgeordnete künftig nur noch alle 2 Jahre zu erhöhen. Das lehnte der Landtag ab. In Schorndorf bei Stuttgart ist gestern ein lebloses Kind in einem Auto gefunden worden. Nach ersten Ermittlungen der Polizei soll das Kind von seiner Mutter im Fahrzeug vergessen worden sein. Die 44-Jährige habe das etwa 20 Monate alte Kleinkind erst nach mehreren Stunden am Nachmittag wieder im Auto aufgefunden. Wiederbelebungsversuche blieben demnach erfolglos, wie ein Polizeisprecher mitgeteilt hat. Zum Auftakt der Frühjahrskonferenz in Hamburg beraten die Innenminister von Bund und Ländern über ein breites Spektrum an Sicherheitsfragen. Auf der Tagesordnung stehen rechte Gewalt, Kinderkriminalität, Krawalle rund um Fußballstadien sowie der Schutz der Stromversorgung vor Cyberangriffen. Diskutiert werden auch Verbesserungen in Bevölkerungsschutz und höhere Bußgelder für Verkehrsvorstöße. Zudem wollen SPD-Ressortchefs einen Austausch über die Sicherheitslage in Ostdeutschland mit Blick auf mögliche AfD-Regierungen. Bei der Fußball-Weltmeisterschaft haben sich Portugal und die Demokratische Republik Kongo am Abend mit 1:1 getrennt. Und England hat die Mannschaft aus Kroatien in einem spannenden Spiel mit 4:2 geschlagen. Und Ghana hat gegen Panama mit 1:0 gewonnen.
5: Soweit das Neueste aus der Radio SKW Nachrichtenredaktion. 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
6: Mit Sonne in den Morgen und es ist schon ordentlich warm mit 20 Grad und es bleibt ein wirklich schöner Tag. Sonnen- und Wolkenwechsel bei 29 Grad. In der kommenden Nacht 21 Grad und morgen am Freitag wird es wirklich heiß. Wir erwarten bis zu 31 Grad in der Region. 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
6: Die B179 ist zwischen A10 Königs Wusterhausen und Berliner Straße in beiden Richtungen komplett gesperrt. Auch die Autobahnauf- und Abfahrten Königs Wusterhausen sind gesperrt. Bitte nutzen Sie die Anschlussstellen Niederdemo und es staut sich langsam auf den Umfahrungen der L30 Richtung Autobahn. Stau mit 5 Minuten. L400 Königs Wusterhausener Straße Richtung Waltersdorf. Stau mit 5 Minuten. Stadtverkehr Berlin Köpenick Rudolf-Röhl-Allee Richtung an der Wuhlheide. Stop and Go mit 5 Minuten. B5 Alt-Biesdorf Stau stadteinwärts mit 10 Minuten. 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
1: A12 in Richtung Dreieck-Spreeau in Höhe Jakobsdorf. Königs Wusterhausen, Berliner Straße. Dankeschön an Jan. Und Rüdersdorf, Ernst-Themann-Straße. 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Und wenn Sie noch was gesehen haben unterwegs, Staus, Blitzer, Verkehrsbehinderungen, können Sie das gerne melden und ergänzen, entweder telefonisch oder auch per WhatsApp unter 03375 52 73 60. Da, wo Sie unterwegs sind, eine gute, eine unfallfreie Fahrt.
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1: 7:04 an diesem Donnerstag und es wird sommerlich heiß heute und vor allem ab morgen und damit auch gleich der Blick auf die Sorge der Wälder der Region und warum es gerade im Sommer so schnell zu Waldbränden immer wieder kommen kann, dazu gleich mehr hier.
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0: 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Es wird heiß. Die Temperaturen werden deutlich über 30 Grad steigen und Regen wird weniger. Was für viele nach einem perfekten Sommer klingt, bedeutet für Wälder und Wildtiere Stress. Denn mit der Hitze steigt auch die Waldbrandgefahr. Wie wir Brände verhindern können, darüber jetzt im Gespräch der Biologe Thorsten Reinwald vom Deutschen Jagdverband. Es hat doch jetzt auch recht viel geregnet. Warum reden wir trotzdem immer wieder über das Thema Waldbrand?
1: Das Frühjahr 26 war eines der heißesten, trockensten und sonnigsten seit Beginn der Wetteraufzeichnung. Das heißt, die Böden sind de facto ausgetrocknet. Also nach 25, 30 Zentimetern Tiefe ist der Boden trocken. Und das bedeutet wiederum, wenn es jetzt länger anhaltend windig ist oder wenn die Temperaturen für ein paar Tage stark steigen, dann haben wir in vielen Regionen Deutschlands schon wieder die zweithöchste Waldbrandstufe, die 4.
0: Warum steigt denn im Sommer überhaupt die Waldbrandgefahr so schnell an?
1: Ja, im Sommer sind die Tage sehr lang, die Sonne steht sehr hoch und es wird deswegen auch sehr, sehr heiß. Vor allen Dingen in Nadelwäldern kann sich der Boden stark erhitzen, teilweise deutlich über 35-40 Grad und deswegen steigt die Waldbrandgefahr.
0: Welche Fehler machen wir so in Wäldern im Sommer ganz besonders oft? Kann man das sagen?
1: Ja, viele unterschätzen gerade Zigarettenkippen, wenn die aus dem fahrenden Auto geworfen werden oder vielleicht auch am Wegesrand ausgetreten werden, dann reicht ein kleiner Funke, der noch übrig bleibt, um ein großes Feuer zu entfachen. Genauso Grillen über offenem Feuer oder Lagerfeuer ist sehr problematisch. Genauso sieht es aus mit heißen Auspuffanlagen. Also wer sein Auto einfach am Straßenrand parkt im Sommer, der nimmt in Kauf, dass die heiße Auspuffanlage zum Beispiel trockenes Gras entzündet und ein Waldbrand entsteht.
0: Sind denn Glasscherben oft ein großes Problem in Bezug auf Waldbrandgefahr?
1: Das ist ein Irrglaube, dass Glasscherben Waldbrände verursachen können. Da gibt es wissenschaftliche Experimente dazu, die zeigen, dass das nicht funktioniert. Aber Glasscherben sollten trotzdem nicht im Wald bleiben. Sie sind eine große Gefahr für Wildtiere. Sie können sich daran sehr, sehr schwer verletzen. Gerade im Sommer heilen diese Wunden sehr schlecht. Und das kann sogar zum Tod führen.
0: Wie können wir denn alle den Wald besser schützen?
1: Das ist recht einfach. Im Frühjahr und auch im Sommer vor allen Dingen kein offenes Feuer im Wald. Auch keine Zigaretten im Wald rauchen. Und Autos gehören grundsätzlich auf befestigte Parkplätze, niemals auf trockenem Gras parken. Müll gerne wieder mitnehmen nach dem Ausflug und natürlich auch mit dem Auto nur dort parken, wo keine Rettungswege sind. Also Rettungswege frei halten.
0: Herr Reinwald, ganz kurz zum Abschluss. Was kann man denn tun? Was sollte man machen, wenn man einen Waldbrand bemerkt?
1: Ja, ganz wichtig ist bei einem Waldbrand erstmal an die eigene Sicherheit denken und auf jeden Fall sofort die 112 anrufen, also die Feuerwehr. Den Ort des Brandes möglichst genau beschreiben, auch den Umfang des Brandes, soweit das möglich ist. Und über Smartphone kann man natürlich ganz gut auch den Standort auslesen und den auch weitergeben. Also ein ganz kleines Feuer kann sich zu einem Flächenbrand in wenigen Minuten ausbreiten. Und deswegen zählt da auch wirklich jede Sekunde, wenn es darum geht, einen Waldbrand zu melden.
0: Dankeschön an den Biologen Thorsten Reinwald vom Deutschen Jagdverband. Waldbrände entstehen oft durch kleine Fehler, deshalb jetzt im Sommer ganz besonders auf Feuerstellen, Zigaretten im Wald verzichten. Und einen Überblick über die aktuelle Waldbrandgefahr und Waldbrandgefahrenstufe bei uns in der Region gibt es unter brandenburg.de/mleuv.

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1: Verb-Briesen am Bahnhof steht, hat künftig womöglich etwas mehr Zeit als geplant. Nicht, weil der Zug Verspätung hat, sondern weil dort bald gar kein Zug mehr hält. Ab Dezember wird Briesen in der Mark voraussichtlich für rund 3 Jahre vom direkten RE1-Verkehr abgekoppelt. Der Grund? Die Bahnsteige sind zu kurz für die neuen längeren Züge, die künftig auf der Strecke zwischen Magdeburg, Berlin und Frankfurt-Oder unterwegs sein sollen. Für viele ist das alles andere als eine Kleinigkeit. Also Schülerinnen und Schüler, Pendlerinnen und Pendler sowie ältere Menschen, die regelmäßig zum Arzt oder zum Einkaufen fahren, müssen während der Bauphase dann auf Ersatzverbindungen ausweichen. Langfristig soll sich das aber auszahlen. Im Rahmen des Infrastrukturprojektes I2030 werden die Bahnsteige auf 220 Meter verlängert, damit künftig längere Züge hier halten können. Bis dahin ist noch einiges zu tun. Für die Bauarbeiten müssen unter anderem Gleisanlagen umgebaut werden. Der eigentliche Baustart wird derzeit ab 2029 erwartet.
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10: 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Und damit ist es 7:30 Uhr, 7:30.
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12: Mit Jörg Trotzki. Bei Bauarbeiten für einen Solarpark und Batteriespeicher in Schacksdorf wurden Dutzende Bomben und eine Flugabwehrkanone gefunden. Das bestätigte uns das Amt Kleine Elster. Bei den Blindgängern handele es sich um rund 30-100 Kilogramm schwere russische Fliegerbomben, heißt es weiter. Heute sollen die Bomben und die Flak vom Kampfmittelbeseitigungsdienst abgeholt und entsorgt werden. Menschen seien nicht in Gefahr, heißt es weiter. Die nächsten bewohnten Gebiete seien 800 Meter weit weg. Die Landesregierung will heute über die neue Bauordnung entscheiden. Damit soll schneller und unbürokratischer gebaut werden können. Die wichtigste Änderung ist wohl, dass ein Bauantrag automatisch als genehmigt gilt, wenn ein Bauamt nicht spätestens nach 3 Monaten eine andere Entscheidung getroffen hat. Außerdem sollen mit der neuen Bauordnung auch weniger Vorgaben für Neubauten gemacht werden, beispielsweise zur Raumhöhe. Außerdem soll die Pflicht entfallen, auf Dächern Solaranlagen zu bauen. Die Anwohnerparkausweise für die Insel von Werder werden im nächsten Jahr drastisch steigen. Die Vignette für ein Jahr soll dann 145 Euro kosten, haben die Stadtverordneten beschlossen. Bisher kostet der Anwohnerparkausweis 30 Euro. Die neuen Gebühren sollen dazu beitragen, dass private Stellplätze stärker genutzt werden, heißt es weiter, und weniger Fahrzeuge dauerhaft im öffentlichen Raum abgestellt werden. Die Neuregelung soll am 1. März 2027 in Kraft treten. Ein Besuch der Turmruine der Kaiser-Wilhelm-Gedächtniskirche in Berlin soll wohl bald Eintritt kosten. Dabei geht es um die Turmbesteigung und das Museum, heißt es vom dortigen Pfarramt der Evangelischen Kirche Berlin-Brandenburg. Die Idee basiere auf der geplanten Entwicklung des Turms zu einem touristischen Ort. Der Umbau soll schon im Herbst beginnen und in 2 Jahren abgeschlossen sein, heißt es weiter. Über die Höhe des Eintritts sei noch nicht entschieden worden.
11: Soweit das Neueste aus der Radio SKW Nachrichtenredaktion. 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
10: Mit Sonne und lockeren Wolken durch den Donnerstag und es ist schon ganz schön warm. Aktuell 21 Grad in Königs Wusterhausen, so auch in Heidesee und Erkner. Es bleibt bei diesen Aussichten und die Temperaturen steigen heute auf 29 Grad. In der kommenden Nacht um 21 Grad und morgen am Freitag wird es richtig heiß mit 31 Grad. 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
10: Vorsicht auf der A12 Richtung Frankfurt zwischen Briesen und Mürose. Hier liegen Gegenstände auf der rechten Spur. Die B179 ist zwischen A10, Königs Wusterhausen und Berliner Straße in beiden Richtungen komplett gesperrt. Auch die Autobahnauf- und Abfahrten Königs Wusterhausen sind gesperrt. Bitte nutzen Sie die Anschlussstellen Niederlehme und da staut es sich allmählich zu. L30 Richtung Autobahn, Stau mit 5 Minuten. Niederlehme am Rosenbogen, Stau mit 5 Minuten. L400, Königs Wusterhausener Straße Richtung Waltersdorf, Stau mit 5 Minuten. Und von der Schulzendorfer Straße in diesen Kreuzungsbereich ebenfalls dichter Verkehr und Stau mit 5 Minuten obendrauf. Erkner, die Friedrichstraße ist zwischen Kreisverkehr und Seestraße in beiden Richtungen gesperrt. Auf der Umfahrung Fangschleusenstraße Richtung Erkner Stau mit 5 Minuten. Stadtverkehr Berlin, Köpenick-Glienicker Straße, Glienicker Weg Richtung Adlergestell, Stau mit 5 Minuten und B5 Alt-Biesdorf, Stau stadteinwärts mit 10 Minuten. 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
10: A12 in Richtung Dreieck-Spreeau in Höhe Jakobsdorf. Königs Wusterhausen, Berliner Straße. Dankeschön an Jan und Rüdersdorf, Ernst-Themann-Straße. 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Und wenn Sie noch was gesehen haben unterwegs, Staus, Blitzer, Verkehrsbehinderungen, können Sie das gerne melden und ergänzen, entweder telefonisch oder auch per WhatsApp unter 03375 52 73 60. Da, wo Sie unterwegs sind, wünsche ich eine gute, eine unfallfreie Fahrt. Damit ist es 7:58 an diesem Donnerstag. Ja, der Countdown Richtung Stadtfest hier in Wildau läuft. Und wir sind natürlich ordentlich mit dabei in den großen Vorbereitungen. Und wir freuen uns auf Sie, warum es sich wirklich lohnt, dabei zu sein. Dazu gleich nach dem Classic-Hit dieser Stunde bei Radio SKW und Susanna Morgen.

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1: 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Das Technologie- und Wissenschaftsnetzwerk Dame Innovation lädt zwischen 10 und 18 Uhr wieder zum Mitmachen, Ausprobieren und Experimentieren ein. 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Der Eintritt dazu ist frei. Wie zum Beispiel ist eigentlich das Weltall entstanden? Woher weiß eine menschliche Zelle im Körper, ob sie zu einem Arm oder einem Ohr werden soll? 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
4: Und damit ist es 8 Uhr.
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4: Mit Susanne Trotzki. Das Rahmenabkommen zwischen den USA und dem Iran zur Beendigung des Krieges ist nach Angaben aus Teheran von den Präsidenten beider Länder digital unterzeichnet worden. Das sagte Staatsmedien zufolge ein Sprecher des iranischen Außenministeriums. Die Vereinbarung zielt auf ein sofortiges und dauerhaftes Ende der militärischen Einsätze ab, auch im Libanon. Zusätzlich soll die Straße von Hormuz wieder freigegeben werden. Deutschland und Polen haben ein Verteidigungsabkommen unterzeichnet. Damit wollen sie die Zusammenarbeit im Militärbereich ausbauen. Das Abkommen sieht Kooperationen in vielen Militärbereichen vor, um enger in den Bereichen Ostsee, Weltraum, kritische Infrastruktur und Cybersicherheit zusammenzuarbeiten. Außerdem soll es erleichtert werden, deutsche Soldaten zur Verstärkung an der polnischen Ostgrenze einzusetzen. Brandenburg will die Abgeordnetendiäten nächstes Jahr nicht erhöhen. Das hat der Landtag entschieden. Der Beschluss ist Teil der Einsparung im Haushalt und soll rund 700.000 Euro bringen. Die beiden Regierungsfraktionen SPD und CDU hatten den Antrag eingebracht. Die AfD hatte dagegen gefordert, die Entschädigung für Abgeordnete künftig nur noch alle 2 Jahre zu erhöhen. Das lehnte der Landtag ab. In Schorndorf bei Stuttgart ist gestern ein lebloses Kind in einem Auto gefunden worden. Nach ersten Ermittlungen der Polizei soll das Kind von seiner Mutter im Fahrzeug vergessen worden sein. Die 44-Jährige habe das etwa 20 Monate alte Kleinkind erst nach mehreren Stunden am Nachmittag wieder im Auto aufgefunden. Wiederbelebungsversuche blieben demnach erfolglos, wie ein Polizeisprecher mitgeteilt hat. Zum Auftakt der Frühjahrskonferenz in Hamburg beraten die Innenminister von Bund und Ländern über ein breites Spektrum an Sicherheitsfragen. Auf der Tagesordnung stehen rechte Gewalt, Kinderkriminalität, Krawalle rund um Fußballstadien sowie der Schutz der Stromversorgung vor Cyberangriffen. Diskutiert werden auch Verbesserungen in Bevölkerungsschutz und höhere Bußgelder für Verkehrsvorstöße. Zudem wollen SPD-Ressortchefs einen Austausch über die Sicherheitslage in Ostdeutschland mit Blick auf mögliche AfD-Regierungen. Bei der Fußball-Weltmeisterschaft haben sich Portugal und die Demokratische Republik Kongo am Abend mit 1:1 getrennt. Und England hat die Mannschaft aus Kroatien in einem spannenden Spiel mit 4:2 geschlagen. Und Ghana hat gegen Panama mit 1:0 gewonnen.
5: Soweit das Neueste aus der Radio SKW Nachrichtenredaktion. 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
4: Mit Sonne und ordentlich angewärmt geht's in diesem Donnerstagmorgen. Aktuell 21 Grad im Tagesverlauf. Sonne und Wolkenwechsel bei 29 Grad. In der kommenden Nacht um 21 Grad. Und morgen wird's richtig heiß mit maximal 31 Grad. 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
4: Vorsicht bitte auf der A12 Richtung Frankfurt. Zwischen Briesen und Mürose liegen Gegenstände auf der rechten Spur. Die B179 zwischen A10, Königs Wusterhausen und Berliner Straßen in beiden Richtungen komplett gesperrt. Auch die Autobahnauf- und Abfahrten Königs Wusterhausen sind gesperrt. Bitte nutzen Sie die Anschlussstellen Niederlehme. Und da ist es schon ordentlich voll. Von Niederlehme nehme ich in beiden Richtungen am Rosenbogenstau mit 15 Minuten. Also gerade wenn Sie von der Autobahn kommen, dauert es deutlich länger. In Königs Wusterhausen Potsdamer Straße Stau mit 5 Minuten. Storkower Straße Stop and Go mit 5 Minuten, Fichtestraße, Stau mit 5 Minuten. L400, Königs Wusterhausener Straße Richtung Waltersdorf, Stau mit einer guten Viertelstunde und von der Schulzendorfer Straße in diesen Kreuzungsbereich Stau mit 10 Minuten. Waltersdorf-Weidenweg, Stau mit 10 Minuten. Erkner, die Friedrichstraße ist zwischen Kreisverkehr und Seestraße in beiden Richtungen gesperrt. Fangschleusenstraße und Neuzittauer Straße Stau mit 5 Minuten und in Fürstenwalde auch hier auf der Rauner Straße aktuell Stau mit 5 Minuten. Stadtverkehr Berlin, Köpenick-Glienicker Straße, Glienicker Weg Richtung Adlergestell, Stau mit 10 Minuten, Köpenick-Oberspreestraße, Stau mit 10 Minuten und B5 Alt-Biesdorf, Stau stadteinwärts mit gut 15 Minuten. 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
4: A12 Richtung Frankfurt in Höhe Briesen. Königs Wusterhausen, Berliner Straße. Dankeschön an Jan. Und Rüdersdorf, Ernst-Themann-Straße. 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
1: Und wenn Sie noch was gesehen haben unterwegs, Staus, Blitzer, Verkehrsbehinderungen, können Sie das gerne melden und ergänzen, entweder telefonisch oder auch per WhatsApp unter 03375 52 73 60. Da, wo Sie jetzt unterwegs sind, wünsche ich eine gute, eine unfallfreie Fahrt.
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1: 8:05 an diesem Donnerstag. Donnerstag ist Kinotag bei uns. Ich möchte Sie einladen in Sinister Wildau in zwei wirklich tolle Filme und mehr dazu gleich hier.
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2: Es ist Donnerstag, das heißt hier bei uns Scheinwerfer an und Vorhang auf für zwei tolle Filme. Der erste dürfte vor allem bei vielen Müttern ein zustimmendes Nicken auslösen. Die Kinder sind endlich aus dem Haus, das Leben wird ruhiger, die Wohnung ordentlicher und plötzlich gehört der Feierabend wieder einem selbst. Genau an diesem Punkt steht Anne, Mitte 50, erfolgreich im Beruf, bereit für ihre neu gewonnene Freiheit zu genießen. Doch dann klingelt das Leben noch mal kräftig an der Tür. Ihre Tochter Luise kehrt nach einer gescheiterten Beziehung zurück ins Elternhaus und bringt Annes Alltag gehörig durcheinander. Kaum haben sich Mutter und Tochter wieder aneinander gewöhnt, folgt die nächste Überraschung. Sohn Theo verkündet, dass Anne Großmutter wird.
3: Es gibt ja nichts Schöneres, als wieder bei Mama einzuziehen.
4: Wie deine Schwester damals.
3: Ich hab doch wohl noch das Recht, mich hier zu Hause zu fühlen.
5: Welcome back.
6: Hunter, hey!
5: Ich habe einen Mann kennengelernt. Mit Hund.
7: War's auch sehr erfreut.
5: Sieht gut aus.
3: Das Herrchen oder der Hund?
8: Mädchen, was war das denn?
7: Eva ist schwanger.
5: Von wem denn?
7: Von mir, denke ich mal, Mama.
5: Wirklich?
3: Ich habe das Gefühl, ich würde ständig mein Leben verpassen.
5: Alles wird gut. Zu meiner Zeit versuchte man, sich ein Leben aufzubauen.
7: Ich liebe euch. Voilà, jetzt wisst ihr es. Ich liebe euch.
5: Ihr hättet am liebsten 1000.
9: Schönen Abend, Madame.
5: Selber schuld, wenn du mich Madame nennst.
2: In LOL 2.0, der Fortsetzung des französischen Kinoerfolgs von 2009, übernimmt die wunderbare Sophie Marceau wieder die Hauptrolle. Zwischen alten Familienmustern, neuen Herausforderungen und der Erkenntnis, dass man nie zu alt für Veränderung ist, beginnt für die Protagonistin ein ganz neuer Lebensabschnitt. Die Komödie erzählt mit viel Charme und Herz von Familie, von den Überraschungen, die das Leben so manchmal bereithält. Ob Anne mit ihrer neuen Rolle als Mutter erwachsener Kinder und baldige Großmutter zurechtkommt, das können Sie sehen ab heute im CineStar Wildau in LOL 2.0. Was wäre, wenn jemand beweisen könnte, dass wir im Universum nicht alleine sind? Und was, wenn mächtige Menschen alles daran setzen würden, genau diese Wahrheit zu verbergen? Steven Spielberg kehrt mit einem neuen Science-Fiction-Thriller Disclosure Day auf die große Kinoleinwand zurück. In seinem mittlerweile 35. Spielfilm geht es um ein Geheimnis, das die Welt verändern könnte. Im Mittelpunkt stehen ein Aktivist und eine Wetterexpertin, gespielt von Josh O'Connor und Emily Blunt. Sie geraten in den Besitz von Beweisen, die alles in Frage stellen, was die Menschheit über sich selbst und ihren Platz im Universum zu wissen glaubt.
10: Wenn Sie rausfinden würden, dass wir nicht allein sind. Wenn es Ihnen jemand zeigen, es beweisen würde. Würde Ihnen das Angst machen?
11: Die Menschen haben ein Recht auf die Wahrheit. Sie gehört allen 7 Milliarden Menschen.
10: Was ist los?
11: Du würdest mir nicht glauben, wenn ich es dir sage. Deshalb zeige ich es dir.
10: Was wirst du tun?
11: Ich enthülle es. Vor der ganzen Welt. Und zwar alles.
12: Warum sollte er ein so riesiges Universum erschaffen? Und das nur für uns.
2: Doch während die beiden versuchen, die Wahrheit ans Licht zu bringen, geraten sie ins Visier mächtiger Geheimdienste. Es beginnt ein Wettlauf gegen die Zeit, bei dem nicht weniger auf dem Spiel steht als die größte Enthüllung der Menschheitsgeschichte. Und zu sehen im CineStar Wildau Disclosure Day. Das heißt, Sie dürfen sich jetzt wieder entscheiden, welcher der beiden Filme es heute für Sie in Begleitung sein darf. Entweder LOL 2.0 oder Disclosure Day. Dafür hier anrufen, mit ein klein bisschen Glück durchkommen und dann geht es für Sie ins CineStar Wildau unter der 03375 52 73 60. Und ich wünsche viel Glück und viel Spaß im CineStar Wildau.

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1: Wer ab Briesen am Bahnhof steht, hat künftig womöglich etwas mehr Zeit als geplant. Nicht, weil der Zug Verspätung hat, sondern weil dort bald gar kein Zug mehr hält. Ab Dezember wird Briesen in der Mark voraussichtlich für rund 3 Jahre vom direkten RE1-Verkehr abgekoppelt. Der Grund? Die Bahnsteige sind zu kurz für die 9 längeren Züge, die künftig auf der Strecke zwischen Magdeburg, Berlin und Frankfurt-Oder unterwegs sein sollen. Für viele ist das alles andere als eine Kleinigkeit. Also Schülerinnen und Schüler, Pendlerinnen und Pendler sowie ältere Menschen, die regelmäßig zum Arzt oder zum Einkaufen fahren, müssen während der Bauphase dann auf Ersatzverbindungen ausweichen. Langfristig soll sich das aber auszahlen. Im Rahmen des Infrastrukturprojektes I2030 werden die Bahnsteige auf 220 Meter verlängert, damit künftig längere Züge hier halten können. Bis dahin ist noch einiges zu tun. Für die Bauarbeiten müssen unter anderem Gleisanlagen umgebaut werden. Der eigentliche Baustart wird derzeit ab 2029 erwartet.
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6: Und damit ist es 8.30 Uhr, 8:30.
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8: Mit Jörg Trotzki. Brandenburg will die Werke und Freiwilligenfeuerwehren besser vernetzen. Dazu soll ein neues Brand- und Katastrophenschutzgesetz auf den Weg gebracht werden, heißt es. Ziel sei es, dass Werkfeuerwehren nicht mehr nur für einen Betrieb zuständig sein sollen, sondern sich mit anderen Unternehmen zusammentun. So machten große Waldbrände in Brandenburg beispielsweise Synergien notwendiger denn je. Deshalb sollten durch die Gesetzesnovellierung die freiwilligen Feuerwehren durch Werkfeuerwehren ebenfalls bessere Unterstützung bekommen, heißt es abschließend. In der Uckermark haben die Bauarbeiten auf dem Oder-Neiße-Radweg begonnen. Dabei werden unter anderem in Garz und Mischerin zwei moderne Rastplätze mit Solarladestationen für E-Bikes entstehen, sowie Andockstationen zum Aufladen von Handys. Für die Bauarbeiten müsse ein Teil des Fahrradwegs von August an bis Anfang nächsten Jahres gesperrt werden, heißt es weiter. Dabei werde auch die Asphaltdecke erneuert. Diese ist durch Baumwurzeln angehoben und zerstört worden. Der Oder-Neiße-Radweg ist ein Teil der touristischen Fahrradroute zwischen Berlin und dem polnischen Ostseebad Kolberg. Dort übrigens laufen aktuell auch Arbeiten. Bis Februar nächsten Jahres sollen die letzten Abschnitte über Stettin fertig sein. Zur Berlin-Wahl im September sind 26 Parteien zugelassen worden. Das hat der Landeswahlausschuss bekannt gegeben. Neben den großen und kleinen etablierten Parteien sind auch zwei neue zugelassen worden. Die Eigenheimpartei und die Partei Losdemokratie. Letztere will geloste Bürgerräte. Nicht zugelassen wurde unter anderem die Partei Bananen für Deutschland, die nach eigener Aussage auf die Missstände in der mutmaßlichen Bananenrepublik Deutschland satirisch aufmerksam machen will. Die Berlin-Wahl ist am 20. September.
7: Soweit das Neueste aus der Radio SKW Nachrichtenredaktion. 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
6: Aktuell mit etwas Sonne, mehr Wolken durch diesen Donnerstag und es wärmt sich auf. Aktuell 22 Grad hier bei uns in Wildau, so auch in Mittenwalde und Strausberg. Es bleibt bei diesen Aussichten die Tageshöchstwerte heute bei 29 Grad. Die kommende Nacht wird warm mit 21 Grad und richtig heiß wird es morgen am Freitag mit Tageshöchstwerten um 31 Grad. 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
6: Bitte Vorsicht auf der A12 Richtung Frankfurt. Zwischen Briesen und Mulrose liegen Reifenteile auf der linken Spur und ein kaputtes Fahrzeug auf der rechten Spur. Die B179 ist zwischen A10, Königs Wusterhausen und Berliner Straße in beiden Richtungen komplett gesperrt. Auch die Autobahnauf- und Abfahrten Königs Wusterhausen sind dicht. Bitte nutzen Sie die Anschlussstellen Niederlehm und da ist es sehr voll. Niederlehm am Rosenbogen, Stau mit 10 Minuten. Brückenstraße in Königs Wusterhausen, Stau mit 10 Minuten. L400 Königs Wusterhausener Straße Richtung Waltersdorf, Stau mit 20 Minuten. Und von der Schulzendorfer Straße staute sich in diesem Bereich mit 15 Minuten. Stadtverkehr Berlin, Köpenick, Glienicker Straße, Glienicker Weg in beiden Richtungen, Stau mit 10 Minuten und B5 Alt-Biesdorf, Stau stadteinwärts mit 25 Minuten. 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
6: A12 Richtung Frankfurt in Höhe Briesen. Königs Wusterhausen, Berliner Straße. Dankeschön an Jan. Und Rüdersdorf, Waldstraße. 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Und wenn Sie auch noch was gesehen haben unterwegs, Staus, Blitzer, Verkehrsbehinderungen, können Sie das gerne melden und ergänzen. Entweder telefonisch oder auch per WhatsApp unter 03375 52 73 60. Da, wo Sie unterwegs sind, wünsche ich eine unfallfreie Fahrt. Damit ist es 8:05 an diesem Donnerstag. Gleiche Zeit für die gute Nachricht des Tages und vor allem den Blick ins Biowetter, was diese steigenden Temperaturen mit uns machen. Dazu in dieser halben Stunde hier bei Radio SKW und Susanna Morgen.

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1: Am Samstag, dem 27. Juni, verwandelt sich der Hochschulring hier in Wildau bereits zum dritten Mal in die Innovationsmeile. Das Technologie- und Wissenschaftsnetzwerk Dahme Innovation lädt zwischen 10 und 18 Uhr wieder zum Mitmachen, Ausprobieren und Experimentieren ein. Rund 30 Unternehmen, Forschungseinrichtungen und Partner aus der Dahme-Region stellen im Technologie- und Wissenschaftspark Wildau ihre zukunftsweisenden Ideen und Projekte vor und präsentieren Wissenschaft und Technik wirklich zum Anfassen. Der Eintritt dazu ist frei. Wie zum Beispiel ist eigentlich das Weltall entstanden? Woher weiß eine menschliche Zelle im Körper, ob sie zu einem Arm oder einem Ohr werden soll? Und was ist ein Seilzugsensor? Bei der Innovationsmeile, die rund um den Campus der TH Wildau und Lok 21 stattfindet, beantworten Expertinnen und Experten diese und viele weitere Fragen. Und alle Infos dazu unter dahme-innovation.de.
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1: Das zunehmend schwüle und sehr warme bis heiße Sommerwetter kann dem Organismus zu schaffen machen. Außerdem kann es heute zu Kopfschmerzen und Migräne kommen. Sorgen Sie auf jeden Fall für viel und ausreichend Flüssigkeit, damit Sie gesund und gut in uns durch diesen Donnerstag kommen.
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0: Abkommen zwischen den USA und dem Iran zur Beendigung des Krieges ist nach Angaben aus Teheran von den Präsidenten beider Länder digital unterzeichnet worden. Das sagte Staatsmedien zufolge ein Sprecher des iranischen Außenministeriums. Die Vereinbarung zielt auf ein sofortiges und dauerhaftes Ende der militärischen Einsätze ab, auch im Libanon. Zusätzlich soll die Straße von Hormuz wieder freigegeben werden. Deutschland und Polen haben ein Verteidigungsabkommen unterzeichnet. Damit wollen sie die Zusammenarbeit im Militärbereich ausbauen. Das Abkommen sieht Kooperationen in vielen Militärbereichen vor, um enger in den Bereichen Ostsee, Weltraum, kritische Infrastruktur und Cybersicherheit zusammenzuarbeiten. Außerdem soll es erleichtert werden, deutsche Soldaten zur Verstärkung an der polnischen Ostgrenze einzusetzen. Brandenburg will die Abgeordnetendiäten nächstes Jahr nicht erhöhen. Das hat der Landtag entschieden. Der Beschluss ist Teil der Einsparung im Haushalt und soll rund 700.000 Euro bringen. Die beiden Regierungsfraktionen SPD und CDU hatten den Antrag eingebracht. Die AfD hatte dagegen gefordert, die Entschädigung für Abgeordnete künftig nur noch alle 2 Jahre zu erhöhen. Das lehnte der Landtag ab. In Schorndorf bei Stuttgart ist gestern ein lebloses Kind in einem Auto gefunden worden. Nach ersten Ermittlungen der Polizei soll das Kind von seiner Mutter im Fahrzeug vergessen worden sein. Die 44-Jährige habe das etwa 20 Monate alte Kleinkind erst nach mehreren Stunden am Nachmittag wieder im Auto aufgefunden. Wiederbelebungsversuche blieben demnach erfolglos, wie ein Polizeisprecher mitgeteilt hat. Zum Auftakt der Frühjahrskonferenz in Hamburg beraten die Innenminister von Bund und Ländern über ein breites Spektrum an Sicherheitsfragen. Auf der Tagesordnung stehen rechte Gewalt, Kinderkriminalität, Krawalle rund um Fußballstadien sowie der Schutz der Stromversorgung vor Cyberangriffen. Diskutiert werden auch Verbesserungen in Bevölkerungsschutz und höhere Bußgelder für Verkehrsvorstöße. Zudem wollen SPD-Ressortchefs einen Austausch über die Sicherheitslage in Ostdeutschland mit Blick auf mögliche AfD-Regierungen. Bei der Fußball-Weltmeisterschaft haben sich Portugal und die Demokratische Republik Kongo am Abend mit 1:1 getrennt. Und England hat die Mannschaft aus Kroatien in einem spannenden Spiel mit 4:2 geschlagen. Und Ghana hat gegen Panama mit 1:0 gewonnen.
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0: Ein bisschen zugezogen, da geht es durch den Donnerstag, aber es wärmt sich ordentlich auf. Aktuell 23 Grad und 29 Grad sind die Tageshöchstwerte. In der Nacht um 21 Grad und morgen der Freitag wird richtig heiß mit bis zu 31 Grad. 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
0: A12 Richtung Frankfurt zwischen Briesen und Müllrose liegen Reifenteile auf der linken Spur und ein kaputtes Fahrzeug auf der rechten Spur. A13 Richtung Dresden zwischen Barutmark und Starkow steht ein kaputtes Fahrzeug auf der rechten Spur. In der Auffahrt Schwarzheide gibt es außerdem eine ungesicherte Unfallstelle. A113 Richtung Dresden zwischen Waltersdorfer Dreieck und Schönefelder Kreuz ein kaputtes Fahrzeug auf der Standspur. Die B179 ist zwischen A10 Königs Wusterhausen und Berliner Straße in beiden Richtungen komplett gesperrt. Auch die Autobahnen Auf- und Abfahrten Königs Wusterhausen sind gesperrt. Bitte nutzen Sie die Anschlussstellen Niederlehme. In Niederlehme am Rosenbogen Stau mit 5 Minuten, Brückenstraße Königs Wusterhausen Stau mit 10 Minuten. L400 Königs Wusterhausener Straße Richtung Waltersdorf Stau mit 10 Minuten. Erkner, die Friedrichstraße ist zwischen Kreisverkehr und Seestraße in beiden Richtungen gesperrt. Fangschleusenstraße Stau mit 5 Minuten. Und kurzer Blick in den Stadtverkehr Berlin. Köpenick-Lehniger Straße Klinikerweg Richtung Adlergestell Stau mit 5 bis 10 Minuten. Und B5 Alt-Biesdorf Stau stadteinwärts mit 10 Minuten. 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
0: A12 Richtung Frankfurt in Höhe Briesen, Königs Wusterhausen, Berliner Straße, Dankeschön an Jan und Rüdersdorf-Waldstraße. 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Und wenn Sie noch was gesehen haben unterwegs, Staus, Blitzer, Verkehrsbehinderungen, können Sie das gerne melden und ergänzen, entweder telefonisch oder auch per WhatsApp unter 033 75 52 73 60. Da, wo Sie unterwegs sind, eine gute, eine unfallfreie Fahrt.
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0: 4 Minuten nach 9 an diesem Donnerstag, dem 18. Juni. Heute ist der internationale Tag des Picknicks. Und ganz passend, wie wäre es mit einem schönen Picknick? Das ist eine wunderschöne Natur mit allem drum und dran. Und dazu gleich mehr hier.
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0: Hier ist Radio SKW am Donnerstag, dem 18. Juni und heute ist internationaler Tag des Picknicks, also jener Tag, an dem man sich offiziell die Decke schnappt, den Korb packt und sich einen schönen Platz unter freiem Himmel sucht. Ob am See, im Park, im eigenen Garten oder auf dem heimischen Balkon, draußen schmeckt es irgendwie alles immer ein bisschen besser. Und darum geht's jetzt beim Picknick im Seenland. Da wird unsere gesamte Region zur großen Picknickdecke mitsamt besonderer Orte und Erlebnisse. Genau darüber spreche ich jetzt mit Jennifer Ehm vom Tourismusverband Seenland oder Spree e.V. Guten Tag.
1: Hallo, guten Tag.
0: Picknick im Seenland, das finde ich klingt ja sofort so nach Sommer, nach Entspannung, Freizeit. Was steckt denn genau dahinter?
1: Ja, bei unserem Picknick im Seenland, da geht es darum, die Region mal ganz entspannt und natürlich auch genussvoll zu erleben. Und die Besucherinnen und Besucher, die können sich nach einer Vorreservierung an ganz verschiedensten Orten hier im Seenland oder Spree ganz unterschiedlich arrangierte Picknicks mit regionalen Spezialitäten holen und diese dann mitten in der Natur genießen. Zum Beispiel am Ufer mit Blick auf einen der zahlreichen Seen, die wir natürlich hier bei uns haben. Auf einer Wiese mit Blick auf ein Schloss, auf eine Burg oder einfach auf der Rad- oder auf der Wandertour.
0: Geht es da mal so um die Orte, geht es um die Produkte oder sagen wir mal das Ganze als Erlebnis?
1: Das Ganze natürlich als Erlebnis. Ne? Das kann man natürlich wunderbar mit der Familie machen oder mit der besten Freundin, mal mit dem besten Freund einfach mal raus. Die Region natürlich entdecken, erleben, vielleicht auch mal Orte, die man noch nicht kennt und dann sich irgendwo hinsetzen und dann natürlich nicht das Mitgebrachte genießen, sondern sich dann auch wieder vielleicht überraschen zu lassen. Ne? Da gibt es wirklich ganz unterschiedliche Picknickproviante, mal der rustikale Beutel, den man so auf dem Stadtbummel vernaschen kann. Dann gibt es auch ganz hochwertige Körbe, wo man die dann vielleicht wirklich mit einer Picknickdecke ausgebreitet ganz toll genießen kann.
0: Ich muss ja ehrlich sagen, bei Picknick denke ich ja immer erstmal ans Essen. Ne? Welche Rollen spielen denn so regionale Produkte und auch, sagen wir mal, lokale Anbieter bei dieser besonderen Aktion?
1: Genau, das ist ganz, ganz wichtig und so ein Kriterium bei uns auch, dass man halt auf nachhaltige Verpackungen auch achtet, auf umweltfreundliches Zubehör und natürlich auch regionale Angebote mit da reinnimmt. Ne? Wenn es zum Beispiel eine Touristinformation ist, hat sie sich vielleicht mit einem Bioladen vor Ort zusammengetan und holt dann da die Sachen, sobald eine Picknickbestellung eingegangen ist. Und ich meine, die Restaurants vor Ort, die Gaststätten hier bei uns, die arbeiten ja auch oft mit regionalen Erzeugern, Anbietern zusammen und da ist das dann gleich so gegeben.
0: Wie funktioniert das Ganze? Also muss man sich anmelden oder kann ich einfach losziehen und sagen, Picknick, ich komme? Oder wie macht man das?
1: Na, ein bisschen Planung ist natürlich schon auch für unsere Picknickanbieter von Vorteil. Wir haben eine Seite auf unserer seenland-oder-spree.de Webseite unter Picknick im Seenland. Da sind alle, die mitmachen, aufgeführt. Und da bekommt man eine Information ganz genau darüber, was in dem Picknickangebot enthalten ist, wie viel es kostet und wie lange man das vorher sozusagen auch bestellen muss. Die Kontaktdaten sind hinterlegt und dann bestellt man das entweder 24 Stunden vorher oder manchmal auch mal 2-3 Tage vorher. Spricht dann das vor Ort ab und holt es sich dann ab und kann sein Picknick genießen.
0: So einfach und so gut. Wenn du jetzt unseren Hörern mal so in einem Satz Lust auf Picknick im Seenland machen solltest, warum sollte man das in diesem Sommer unbedingt mal ausprobieren?
1: Weil unsere Region einfach super schön ist und wie gemacht dafür ist. Wir haben unheimlich viel Wasser, wir haben schöne Wander- und Radwege, wir haben ruhige Orte und halt auch tolle regionale Produzenten vor Ort und das sollte man unbedingt mal ausprobieren.
0: Und die allerletzte Frage, wo würdest du denn deine Decke am liebsten in der Region ausbreiten für ein Picknick?
1: Oh, das ist immer eine ganz, ganz schwierige Frage natürlich. Also wir haben zum Beispiel auch ein Picknickangebot, das ist immer so ein bisschen meine Lieblingsstrecke mit dem Kajak, falls man darauf Lust hat. Mhm. Das kann man am Fischhaus am Glubigsee ausleihen, das Picknick und das Kajak und macht dann die Tour über die Glubigseenkette bis hin zum Springsee und genießt dann entweder ja am Ufer sein Picknick oder auch schon im Kajak sozusagen. Aber ansonsten, ja, möchte ich mich da gar nicht so festlegen. Natürlich auch Barockwunder Brandenburgs in Neuzelle, auch ein absolutes Highlight, wenn man da oben mit seiner Decke sitzt und dann auf den Barockgarten schaut. Also ja, kann ich mich leider nicht so festlegen. Ist überall schön bei uns.
0: Aber macht auf jeden Fall sehr neugierig, die Region zu entdecken und auf Picknicken. Jennifer Ehm vom Tourismusverband Seenland oder Spree. Vielen, vielen Dank. Vielen Dank für das tolle Gespräch.
1: Sehr gerne.
0: Ja, und passend dazu haben wir jetzt was, was richtig Lust auf den Sommer macht. Wir verlosen ein Picknick für zwei Personen vom Hotel Kaisermühle im malerischen Müllrose mit Seeblick, frischem Vollkornbrot, regionalem Käse und Wurst, Eiern von glücklichen Hühnern, hausgebackenem Kuchen und vielem mehr. Und wenn Sie sich gerne mal verwöhnen lassen, einen entspannten Ausflug ins Seenland oder Spree unternehmen möchten, dann rufen Sie jetzt an und vielleicht speisen Sie schon bald ganz kaiserlich an der frischen Luft unter der 03375 52 73 60.

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1: Verb-Briesen am Bahnhof steht, hat künftig womöglich etwas mehr Zeit als geplant. Nicht, weil der Zug Verspätung hat, sondern weil dort bald gar kein Zug mehr hält. Ab Dezember wird Briesen in der Mark voraussichtlich für rund 3 Jahre vom direkten RE1-Verkehr abgekoppelt. Der Grund? Die Bahnsteige sind zu kurz für die 9 längeren Züge, die künftig auf der Strecke zwischen Magdeburg, Berlin und Frankfurt-Oder unterwegs sein sollen. Für viele ist das alles andere als eine Kleinigkeit. Also Schülerinnen und Schüler, Pendlerinnen und Pendler sowie ältere Menschen, die regelmäßig zum Arzt oder zum Einkaufen fahren, müssen während der Bauphase dann auf Ersatzverbindungen ausweichen. Langfristig soll sich das aber auszahlen. Im Rahmen des Infrastrukturprojektes I2030 werden die Bahnsteige auf 220 Meter verlängert, damit künftig längere Züge hier halten können. Bis dahin ist noch einiges zu tun. Für die Bauarbeiten müssen unter anderem Gleisanlagen umgebaut werden. Der eigentliche Baustart wird derzeit ab 2029 erwartet.
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9: Mit Jörg Trotzki. Bei Bauarbeiten für einen Solarpark und Batteriespeicher in Schacksdorf wurden Dutzende Bomben und eine Flugabwehrkanone gefunden. Das bestätigte uns das Amt Kleine Elster. Bei den Blindgängern handele es sich um rund 30-100 Kilogramm schwere russische Fliegerbomben, heißt es weiter. Heute sollen die Bomben und die Flak vom Kampfmittelbeseitigungsdienst abgeholt und entsorgt werden. Menschen seien nicht in Gefahr, heißt es weiter. Die nächsten bewohnten Gebiete seien 800 Meter weit weg. Die Landesregierung will heute über die neue Bauordnung entscheiden. Damit soll schneller und unbürokratischer gebaut werden können. Die wichtigste Änderung ist wohl, dass ein Bauantrag automatisch als genehmigt gilt, wenn ein Bauamt nicht spätestens nach 3 Monaten eine andere Entscheidung getroffen hat. Außerdem sollen mit der neuen Bauordnung auch weniger Vorgaben für Neubauten gemacht werden, beispielsweise zur Raumhöhe. Außerdem soll die Pflicht entfallen, auf Dächern Solaranlagen zu bauen. Die Anwohnerparkausweise für die Insel von Werder werden im nächsten Jahr drastisch steigen. Die Vignette für ein Jahr soll dann 145 Euro kosten, haben die Stadtverordneten beschlossen. Bisher kostet der Anwohnerparkausweis 30 Euro. Die neuen Gebühren sollen dazu beitragen, dass private Stellplätze stärker genutzt werden, heißt es weiter, und weniger Fahrzeuge dauerhaft im öffentlichen Raum abgestellt werden. Die Neuregelung soll am 1. März 2027 in Kraft treten. Ein Besuch der Turmruine der Kaiser-Wilhelm-Gedächtniskirche in Berlin soll wohl bald Eintritt kosten. Dabei geht es um die Turmbesteigung und das Museum, heißt es vom dortigen Pfarramt der Evangelischen Kirche Berlin-Brandenburg. Die Idee basiere auf der geplanten Entwicklung des Turms zu einem touristischen Ort. Der Umbau soll schon im Herbst beginnen und in 2 Jahren abgeschlossen sein, heißt es weiter. Über die Höhe des Eintritts sei noch nicht entschieden worden.
8: Soweit das Neueste aus der Radio SKW Nachrichtenredaktion. Das Wetter.
10: Sonne mit kompaktem Wechsel bei aktuell 23 Grad in Königs Wusterhausen, so auch in Teupitz und Fürstenwalde. Es bleibt bei diesen Aussichten und heute 29 Grad. In der kommenden Nacht 21 Grad und richtig heiß wird es dann morgen dann am Freitag mit bis zu 31 Grad. 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
10: A13 Richtung Dresden zwischen Baruth-Mark und Starkow. In der Baustelle steht auf der rechten Spur ein kaputtes Fahrzeug. A113 Richtung Dresden zwischen Waltersdorfer Dreieck und Schönefelder Kreuz. Auch hier ein kaputtes Fahrzeug auf der Standspur. Die B179 ist zwischen A10 Königs Wusterhausen und Berliner Straße in beiden Richtungen komplett gesperrt. Und auch die Autobahnauf- und Abfahrten Königs Wusterhausen sind gesperrt. Bitte nutzen Sie die Anschlussstellen Niederlehme. Und aktuell Niederlehme am Rosenbogenstau mit 5 Minuten. Brückenstraße, Stau mit 5 bis 10 Minuten in Königs Wusterhausen. Stadtverkehr Berlin, der klemmt aktuell unter anderem noch in Köpenick, Klinikerweg Richtung Adlergestell, Stau mit 10 Minuten. 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
10: A12 Richtung Frankfurt in Höhe Briesen. Königs Wusterhausen, Berliner Straße. Dankeschön an Jan und Rüdersdorf-Waldstraße. 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Und wenn Sie noch was gesehen haben unterwegs, Staus, Blitzer, Verkehrsbehinderungen, können Sie das gerne melden und ergänzen. Entweder telefonisch oder auch per WhatsApp unter 033 75 52 73 60. Da, wo Sie jetzt unterwegs sind, wünsche ich eine gute, eine unfallfreie Fahrt. Damit ist es 5 Minuten nach 10 an diesem Donnerstagmorgen. Die Temperaturen steigen ordentlich an und damit auch die Gefahr der Waldbrände bei uns in der Region. Warum das jetzt wieder so ein Thema ist und so gefährlich wird, dazu gleich nach dem Classic-Hit dieser Stunde hier bei Radio SKW und Susanna

0: 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Es wird heiß. Die Temperaturen werden deutlich über 30 Grad steigen und Regen wird weniger. Was für viele nach einem perfekten Sommer klingt, bedeutet für Wälder und Wildtiere Stress. Denn mit der Hitze steigt auch die Waldbrandgefahr. Wie wir Brände verhindern können, darüber jetzt im Gespräch der Biologe Thorsten Reinwald vom Deutschen Jagdverband. Es hat doch jetzt auch recht viel geregnet. Warum reden wir trotzdem immer wieder über das Thema Waldbrand?
1: Das Frühjahr 26 war eines der heißesten, trockensten und sonnigsten seit Beginn der Wetteraufzeichnung. Das heißt, die Böden sind de facto ausgetrocknet. Also nach 25, 30 Zentimetern Tiefe ist der Boden trocken. Und das bedeutet wiederum, wenn es jetzt länger anhaltend windig ist oder wenn die Temperaturen für ein paar Tage stark steigen, dann haben wir in vielen Regionen Deutschlands schon wieder die zweithöchste Waldbrandstufe, die 4.
0: Warum steigt denn im Sommer überhaupt die Waldbrandgefahr so schnell an?
1: Ja, im Sommer sind die Tage sehr lang, die Sonne steht sehr hoch und es wird deswegen auch sehr, sehr heiß. Vor allen Dingen in Nadelwäldern kann sich der Boden stark erhitzen, teilweise deutlich über 35-40 Grad und deswegen steigt die Waldbrandgefahr.
0: Welche Fehler machen wir so in Wäldern im Sommer ganz besonders oft? Kann man das sagen?
1: Ja, viele unterschätzen gerade Zigarettenkippen, wenn die aus dem fahrenden Auto geworfen werden oder vielleicht auch am Wegesrand ausgetreten werden, dann reicht ein kleiner Funke, der noch übrig bleibt, um ein großes Feuer zu entfachen. Genauso Grillen über offenem Feuer oder Lagerfeuer ist sehr problematisch. Genauso sieht es aus mit heißen Auspuffanlagen. Also wer sein Auto einfach am Straßenrand parkt im Sommer, der nimmt in Kauf, dass die heiße Auspuffanlage zum Beispiel trockenes Gras entzündet und ein Waldbrand entsteht.
0: Sind denn Glasscherben oft ein großes Problem in Bezug auf Waldbrandgefahr?
1: Das ist ein Irrglaube, dass Glasscherben Waldbrände verursachen können. Da gibt es wissenschaftliche Experimente dazu, die zeigen, dass das nicht funktioniert. Aber Glasscherben sollten trotzdem nicht im Wald bleiben. Sie sind eine große Gefahr für Wildtiere. Sie können sich daran sehr, sehr schwer verletzen. Gerade im Sommer heilen diese Wunden sehr schlecht. Und das kann sogar zum Tod führen.
0: Wie können wir denn alle den Wald besser schützen?
1: Das ist recht einfach. Im Frühjahr und auch im Sommer vor allen Dingen kein offenes Feuer im Wald, auch keine Zigaretten im Wald rauchen. Und Autos gehören grundsätzlich auf befestigte Parkplätze, niemals auf trockenem Gras parken. Müll gerne wieder mitnehmen nach dem Ausflug und natürlich auch mit dem Auto nur dort parken, wo keine Rettungswege sind. Also Rettungswege Freiheit.
0: Herr Reinwald, ganz kurz zum Abschluss. Was kann man denn tun? Was sollte man machen, wenn man einen Waldbrand bemerkt?
1: Ja, ganz wichtig ist bei einem Waldbrand erstmal an die eigene Sicherheit denken und auf jeden Fall sofort die 112 anrufen, also die Feuerwehr. Den Ort des Brandes möglichst genau beschreiben, auch den Umfang des Brandes, soweit das möglich ist. Und über Smartphone kann man natürlich ganz gut auch den Standort auslesen und den auch weitergeben. Also ein ganz kleines Feuer kann sich zu einem Flächenbrand in wenigen Minuten ausbreiten. Und deswegen zählt da auch wirklich jede Sekunde, wenn es darum geht, einen Waldbrand zu melden.
0: Dankeschön an den Biologen Thorsten Reinwald vom Deutschen Jagdverband. Waldbrände entstehen oft durch kleine Fehler, deshalb jetzt im Sommer ganz besonders auf Feuerstellen, Zigaretten im Wald verzichten. Und einen Überblick über die aktuelle Waldbrandgefahr und Waldbrandgefahrenstufe bei uns in der Region gibt es unter brandenburg.de/mleuv.

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1: Am Samstag, dem 27. Juni, verwandelt sich der Hochschulring hier in Wildau bereits zum dritten Mal in die Innovationsmeile. Das Technologie- und Wissenschaftsnetzwerk Dame Innovation lädt zwischen 10 und 18 Uhr wieder zum Mitmachen, Ausprobieren und Experimentieren ein. Rund 30 Unternehmen, Forschungseinrichtungen und Partner aus der Dame-Region stellen im Technologie- und Wissenschaftspark Wildau ihre zukunftsweisenden Ideen und Projekte vor und präsentieren Wissenschaft und Technik wirklich zum Anfassen. Der Eintritt dazu ist frei. Wie zum Beispiel ist eigentlich das Weltall entstanden? Woher weiß eine menschliche Zelle im Körper, ob sie zu einem Arm oder einem Ohr werden soll? Und was ist ein Seilzugsensor? Bei der Innovationsmeile, die rund um den Campus der TH Wildau und Lok 21 stattfindet, beantworten Expertinnen und Experten diese und viele weitere Fragen. Und alle Infos dazu unter dame-innovation.de.
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6: Mit Susanne Trotzki. Die Absichtserklärung zwischen den USA und dem Iran, den Krieg zu beenden, ist jetzt schon in Kraft getreten und damit früher als geplant.

0: nationalen Einsatz nötig. Der Bundestag könnte laut Kanzler Merz kurz vor der parlamentarischen Sommerpause über eine deutsche Beteiligung abstimmen. Der Einsatz selbst wäre dann kurzfristig möglich. Die Bundeswehr hat schon ein Minenjagdboot und ein Versorgungsschiff ins östliche Mittelmeer verlegt. Zwischen Berlin und Hannover müssen sich Bahnreisende ab Oktober auf längere Fahrzeiten einstellen. Bis Ende 2027 soll die Strecke generalsaniert werden. Das führt dazu, dass Reisende teilweise bis zu 80 Minuten länger brauchen. Laut Bahn wird der Abschnitt zwischen Berlin-Spandau und Fallersleben bei Wolfsburg von Oktober bis Dezember gesperrt. Im kommenden Jahr dann im gleichen Zeitraum nochmal. Fernzüge zwischen Berlin und Hannover werden dann umgeleitet und halten abwechselnd in Magdeburg und Braunschweig. Züge zwischen Berlin und Amsterdam fahren über Hamburg. Während der Fußball-Weltmeisterschaft in Nordamerika hat die FIFA schon fast jetzt 400.000 Hasskommentare im Internet gelöscht. Nach eigenen Angaben hat der Fußball-Weltverband insgesamt 3,8 Millionen Posts geprüft. Damit ist die Zahl der Hasskommentare bereits höher als während der gesamten WM 2022. Die Zahlen wurden bei einer Diskussionsrunde der FIFA zu dem Thema bekannt. Dabei haben sich Prominente getroffen, um Lösungen zu erarbeiten. Und bei der Fußball-Weltmeisterschaft hat Mitfavorit England in der Nacht Kroatien mit 4:2 geschlagen. Bayern-Stürmer Harry Kane schoss dabei gleich 2 der Tore. Ghana hat am frühen Morgen gegen Panama mit 1:0 gewonnen. In dem Spiel danach verlor Usbekistan gegen Kolumbien mit 1:3. Heute Abend spielt erst Tschechien gegen Südafrika, später dann die Schweiz gegen Bosnien-Herzegowina.
1: Soweit das Neueste aus der Radio SKW Nachrichtenredaktion. 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
19: Mit Jörg Trotzki. Brandenburg will die Werke und Freiwilligenfeuerwehren besser vernetzen. Dazu soll ein neues Brand- und Katastrophenschutzgesetz auf den Weg gebracht werden, heißt es. Ziel sei es, dass Werkfeuerwehren nicht mehr nur für einen Betrieb zuständig sein sollen, sondern sich mit anderen Unternehmen zusammentun. So machten große Waldbrände in Brandenburg beispielsweise Synergien notwendiger denn je. Deshalb sollten durch die Gesetzesnovellierung die freiwilligen Feuerwehren durch Werkfeuerwehren ebenfalls bessere Unterstützung bekommen, heißt es abschließend. In der Uckermark haben die Bauarbeiten auf dem Oder-Neiße-Radweg begonnen. Dabei werden unter anderem in Garz und Mischerin 2 moderne Rastplätze mit Solarladestationen für E-Bikes entstehen, sowie Andockstationen zum Aufladen von Handys. Für die Bauarbeiten müsse ein Teil des Fahrradwegs von August an bis Anfang nächsten Jahres gesperrt werden, heißt es weiter. Dabei werde auch die Asphaltdecke erneuert. Diese ist durch Baumwurzeln angehoben und zerstört worden. Der Oder-Neiße-Radweg ist ein Teil der touristischen Fahrradroute zwischen Berlin und dem polnischen Ostseebad Kolberg. Dort übrigens laufen aktuell auch Arbeiten. Bis Februar nächsten Jahres sollen die letzten Abschnitte über Stettin fertig sein. Zur Berlin-Wahl im September sind 26 Parteien zugelassen worden. Das hat der Landeswahlausschuss bekannt gegeben. Neben den großen und kleinen etablierten Parteien sind auch zwei neue zugelassen worden. Die Eigenheimpartei und die Partei Losdemokratie. Letztere will geloste Bürgerräte. Nicht zugelassen wurde unter anderem die Partei Bananen für Deutschland, die nach eigener Aussage auf die Missstände in der mutmaßlichen Bananenrepublik Deutschland satirisch aufmerksam machen will. Die Berlin-Wahl ist am 20. September.
18: Soweit das Neueste aus der Radio SKW Nachrichtenredaktion.

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2: Mit Susanne Trotzki. Die Absichtserklärung zwischen den USA und dem Iran, den Krieg zu beenden, ist jetzt schon in Kraft getreten und damit früher als geplant. Beide Länder veröffentlichten den Text mit 14 Punkten. Dazu gehört, dass der Krieg an allen Fronten inklusive dem Libanon sofort beendet wird. Außerdem soll die Straße von Hormuz freigegeben werden und fürs Erste kostenlos befahrbar sein. Die USA heben ihre Iran-Sanktionen auf und geben eingefrorene Vermögen frei. Der Iran verpflichtet sich, keine Atomwaffen zu bauen. Die Einzelheiten sollen innerhalb von 60 Tagen bis zu einem endgültigen Friedensabkommen geregelt werden. Die Bundesregierung bereitet nach eigenen Angaben inzwischen das Mandat für einen möglichen Bundeswehreinsatz in der Straße von Hormuz vor. Wie Außenminister Wadephul laut Medienberichten bestätigt hat, wird der genaue Text aber erst ausformuliert, wenn die Einzelheiten der Mission und die rechtlichen Grundlagen feststehen. Er machte noch einmal klar, dass in jedem Fall die Kämpfe zu Ende sein müssten. Außerdem ist laut Wadephul die Zustimmung der USA und des Irans zu dem internationalen

0: Während der Fußball-Weltmeisterschaft in Nordamerika hat die FIFA schon fast jetzt 400.000 Hasskommentare im Internet gelöscht. Nach eigenen Angaben hat der Fußball-Weltverband insgesamt 3,8 Millionen Posts geprüft. Damit ist die Zahl der Hasskommentare bereits höher als während der gesamten WM 2022. Die Zahlen wurden bei einer Diskussionsrunde der FIFA zu dem Thema bekannt. Dabei haben sich Prominente getroffen, um Lösungen zu erarbeiten. Und bei der Fußball-Weltmeisterschaft hat Mitfavorit England in der Nacht Kroatien mit 4:2 geschlagen. Bayern-Stürmer Harry Kane schoss dabei gleich 2 der Tore. Ghana hat am frühen Morgen gegen Panama mit 1:0 gewonnen. In dem Spiel danach verlor Usbekistan gegen Kolumbien mit 1:3. Heute Abend spielt erst Tschechien gegen Südafrika, später dann die Schweiz gegen Bosnien-Herzegowina.
1: Soweit das Neueste aus der Radio SKW Nachrichtenredaktion. 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
8: Mit Jörg Trotzki. Bei Bauarbeiten für einen Solarpark und Batteriespeicher in Schacksdorf wurden Dutzende Bomben und eine Flugabwehrkanone gefunden. Das bestätigte uns das Amt Kleine Elster. Bei den Blindgängern handele es sich um rund 30, 100 Kilogramm schwere russische Fliegerbomben, heißt es weiter. Heute sollen die Bomben und die Flak vom Kampfmittelbeseitigungsdienst abgeholt und entsorgt werden. Menschen seien nicht in Gefahr, heißt es weiter. Die nächsten bewohnten Gebiete seien 800 Meter weit weg. Die Landesregierung will heute über die neue Bauordnung entscheiden. Damit soll schneller und unbürokratischer gebaut werden können. Die wichtigste Änderung ist wohl, dass ein Bauantrag automatisch als genehmigt gilt, wenn ein Bauamt nicht spätestens nach 3 Monaten eine andere Entscheidung getroffen hat. Außerdem sollen mit der neuen Bauordnung auch weniger Vorgaben für Neubauten gemacht werden, beispielsweise zur Raumhöhe. Außerdem soll die Pflicht entfallen, auf Dächern Solaranlagen zu bauen. Die Anwohnerparkausweise für die Insel von Werder werden im nächsten Jahr drastisch steigen. Die Vignette für ein Jahr soll dann 145 Euro kosten, haben die Stadtverordneten beschlossen. Bisher kostet der Anwohnerparkausweis 30 Euro. Die neuen Gebühren sollen dazu beitragen, dass private Stellplätze stärker genutzt werden, heißt es weiter, und weniger Fahrzeuge dauerhaft im öffentlichen Raum abgestellt werden. Die Neuregelung soll am 1. März 2027 in Kraft treten. Ein Besuch der Turmruine der Kaiser-Wilhelm-Gedächtniskirche in Berlin soll wohl bald Eintritt kosten. Dabei geht es um die Turmbesteigung und das Museum, heißt es vom dortigen Pfarramt der Evangelischen Kirche Berlin-Brandenburg. Die Idee basiere auf der geplanten Entwicklung des Turms zu einem touristischen Ort. Der Umbau soll schon im Herbst beginnen und in 2 Jahren abgeschlossen sein, heißt es weiter. Über die Höhe des Eintritts sei noch nicht entschieden worden.
7: Soweit das Neueste aus der Radio SKW Nachrichtenredaktion.

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15: Mit Susanne Trotzki. Die Absichtserklärung zwischen den USA und dem Iran, den Krieg zu beenden, ist jetzt schon in Kraft getreten und damit früher als geplant. Beide Länder veröffentlichten den Text mit 14 Punkten. Dazu gehört, dass der Krieg an allen Fronten inklusive dem Libanon sofort beendet wird. Außerdem soll die Straße von Hormuz freigegeben werden und fürs Erste kostenlos befahrbar sein. Die USA heben ihre Iran-Sanktionen auf und geben eingefrorene Vermögen frei. Der Iran verpflichtet sich, keine Atomwaffen zu bauen. Die Einzelheiten sollen innerhalb von 60 Tagen bis zu einem endgültigen Friedensabkommen geregelt werden. Die Bundesregierung bereitet nach eigenen Angaben inzwischen das Mandat für einen möglichen Bundeswehreinsatz in der Straße von Hormuz vor. Wie Außenminister Wadephul laut Medienberichten bestätigt hat, wird der genaue Text aber erst ausformuliert, wenn die Einzelheiten der Mission und die rechtlichen Grundlagen feststehen. Er machte noch einmal klar, dass in jedem Fall die Kämpfe zu Ende sein müssten. Außerdem ist laut Wadephul die Zustimmung der USA und des Irans zu dem internationalen Einsatz nötig. Der Bundestag könnte laut Kanzler Merz kurz vor der parlamentarischen Sommerpause über eine deutsche Beteiligung abstimmen. Der Einsatz selbst wäre dann kurzfristig möglich. Die Bundeswehr hat schon ein Minenjagdboot und ein Versorgungsschiff ins östliche Mittelmeer verlegt. Zwischen Berlin und Hannover müssen sich Bahnreisende ab Oktober auf längere Fahrzeiten einstellen. Bis Ende 2027 soll die Strecke generalsaniert werden. Das führt dazu, dass Reisende teilweise bis zu 80 Minuten länger brauchen. Laut Bahn wird der Abschnitt zwischen Berlin-Spandau und Fallersleben bei Wolfsburg von Oktober bis Dezember gesperrt. Im kommenden Jahr dann im gleichen Zeitraum nochmal. Fernzüge zwischen Berlin und Hannover werden dann umgeleitet und halten abwechselnd in Magdeburg und Braunschweig. Züge zwischen Berlin und Amsterdam fahren über Hamburg.

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6: Mit Jörg Trotzki. Brandenburg will die Werke und Freiwilligenfeuerwehren besser vernetzen. Dazu soll ein neues Brand- und Katastrophenschutzgesetz auf den Weg gebracht werden, heißt es. Ziel sei es, dass Werkfeuerwehren nicht mehr nur für einen Betrieb zuständig sein sollen, sondern sich mit anderen Unternehmen zusammentun. So machten große Waldbrände in Brandenburg beispielsweise Synergien notwendiger denn je. Deshalb sollten durch die Gesetzesnovellierung die freiwilligen Feuerwehren durch Werkfeuerwehren ebenfalls bessere Unterstützung bekommen, heißt es abschließend. In der Uckermark haben die Bauarbeiten auf dem Oder-Neiße-Radweg begonnen. Dabei werden unter anderem in Garz und Mescherin zwei moderne Rastplätze mit Solarladestationen für E-Bikes entstehen, sowie Andockstationen zum Aufladen von Handys. Für die Bauarbeiten müsse ein Teil des Fahrradwegs von August an bis Anfang nächsten Jahres gesperrt werden, heißt es weiter. Dabei werde auch die Asphaltdecke erneuert. Diese ist durch Baumwurzeln angehoben und zerstört worden. Der Oder-Neiße-Radweg ist ein Teil der touristischen Fahrradroute zwischen Berlin und dem polnischen Ostseebad Kolberg. Dort übrigens laufen aktuell auch Arbeiten. Bis Februar nächsten Jahres sollen die letzten Abschnitte über Stettin fertig sein. Zur Berlin-Wahl im September sind 26 Parteien zugelassen worden. Das hat der Landeswahlausschuss bekannt gegeben. Neben den großen und kleinen etablierten Parteien sind auch zwei neue zugelassen worden. Die Eigenheimpartei und die Partei Losdemokratie. Letztere will geloste Bürgerräte. Nicht zugelassen wurde unter anderem die Partei Bananen für Deutschland, die nach eigener Aussage auf die Missstände in der mutmaßlichen Bananenrepublik Deutschland satirisch aufmerksam machen will. Die Berlin-Wahl ist am 20. September.
5: Soweit das Neueste aus der Radio SKW Nachrichtenredaktion.

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15: Mit Susanne Trotzki. Die Absichtserklärung zwischen den USA und dem Iran, den Krieg zu beenden, ist jetzt schon in Kraft getreten und damit früher als geplant. Beide Länder veröffentlichten den Text mit 14 Punkten. Dazu gehört, dass der Krieg an allen Fronten inklusive dem Libanon sofort beendet wird. Außerdem soll die Straße von Hormuz freigegeben werden und fürs Erste kostenlos befahrbar sein. Die USA heben ihre Iran-Sanktionen auf und geben eingefrorene Vermögen frei. Der Iran verpflichtet sich, keine Atomwaffen zu bauen. Die Einzelheiten sollen innerhalb von 60 Tagen bis zu einem endgültigen Friedensabkommen geregelt werden. Die Bundesregierung bereitet nach eigenen Angaben inzwischen das Mandat für einen möglichen Bundeswehreinsatz in der Straße von Hormuz vor. Wie Außenminister Wadephul laut Medienberichten bestätigt hat, wird der genaue Text aber erst ausformuliert, wenn die Einzelheiten der Mission und die rechtlichen Grundlagen feststehen. Er machte noch einmal klar, dass in jedem Fall die Kämpfe zu Ende sein müssten. Außerdem ist laut Wadephul die Zustimmung der USA und des Irans zu dem internationalen Einsatz nötig. Der Bundestag könnte laut Kanzler Merz kurz vor der parlamentarischen Sommerpause über eine deutsche Beteiligung abstimmen. Der Einsatz selbst wäre dann kurzfristig möglich. Die Bundeswehr hat schon ein Minenjagdboot und ein Versorgungsschiff ins östliche Mittelmeer verlegt. Zwischen Berlin und Hannover müssen sich Bahnreisende ab Oktober auf längere Fahrzeiten einstellen. Bis Ende 2027 soll die Strecke generalsaniert werden. Das führt dazu, dass Reisende teilweise bis zu 80 Minuten länger brauchen. Laut Bahn wird der Abschnitt zwischen Berlin-Spandau und Fallersleben bei Wolfsburg von Oktober bis Dezember gesperrt. Im kommenden Jahr dann im gleichen Zeitraum nochmal. Fernzüge zwischen Berlin und Hannover werden dann umgeleitet und halten abwechselnd in Magdeburg und Braunschweig. Züge zwischen Berlin und Amsterdam fahren über Hamburg. Während der Fußball-Weltmeisterschaft in Nordamerika hat die FIFA schon fast jetzt 400.000 Hasskommentare im Internet gelöscht. Nach eigenen Angaben hat der Fußball-Weltverband insgesamt 3,8 Millionen Posts geprüft. Damit ist die Zahl der Hasskommentare bereits höher als während der gesamten WM 2022. Die Zahlen wurden bei einer Diskussionsrunde der FIFA zu dem Thema bekannt. Dabei haben sich Prominente getroffen, um Lösungen zu erarbeiten. Und bei der Fußball-Weltmeisterschaft hat Mitfavorit England in der Nacht Kroatien mit 4:2 geschlagen. Bayern-Stürmer Harry Kane schoss dabei gleich 2 der Tore. Ghana hat am frühen Morgen gegen Panama mit 1:0 gewonnen. In dem Spiel danach verlor Usbekistan gegen Kolumbien mit 1:3. Heute Abend spielt erst Tschechien gegen Südafrika, später dann die Schweiz gegen Bosnien-Herzegowina.
14: Soweit das Neueste aus der Radio SKW Nachrichtenredaktion. 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
16: 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Bei Bauarbeiten für einen Solarpark und Batteriespeicher in Schacksdorf wurden Dutzende Bomben und eine Flugabwehrkanone gefunden. Das bestätigte uns das Amt Kleine Elster. Bei den Blindgängern handele es sich um rund 30, 100 Kilogramm schwere russische Fliegerbomben, heißt es weiter. Heute sollen die Bomben und die Flak vom Kampfmittelbeseitigungsdienst abgeholt und entsorgt werden. Menschen seien nicht in Gefahr, heißt es weiter. Die nächsten bewohnten Gebiete seien 800 Meter weit weg. Die Landesregierung will heute über die neue Bauordnung entscheiden. Damit soll schneller und unbürokratischer gebaut werden können. Die wichtigste Änderung ist wohl, dass ein Bauantrag automatisch als genehmigt gilt, wenn ein Bauamt nicht spätestens nach 3 Monaten eine andere Entscheidung getroffen hat. Außerdem sollen mit der neuen Bauordnung auch weniger Vorgaben für Neubauten gemacht werden, beispielsweise zur Raumhöhe. Außerdem soll die Pflicht entfallen, auf Dächern Solaranlagen zu bauen. Die Anwohnerparkausweise für die Insel von Werder werden im nächsten Jahr drastisch steigen. Die Vignette für ein Jahr soll dann 145 Euro kosten, haben die Stadtverordneten beschlossen. Bisher kostet der Anwohnerparkausweis 30 Euro. Die neuen Gebühren sollen dazu beitragen, dass private Stellplätze stärker genutzt werden, heißt es weiter, und weniger Fahrzeuge dauerhaft im öffentlichen Raum abgestellt werden. Die Neuregelung soll am 1. März 2027 in Kraft treten. Ein Besuch der Turmruine der Kaiser-Wilhelm-Gedächtniskirche in Berlin soll wohl bald Eintritt kosten. Dabei geht es um die Turmbesteigung und das Museum, heißt es vom dortigen Pfarramt der Evangelischen Kirche Berlin-Brandenburg. Die Idee basiere auf der geplanten Entwicklung des Turms zu einem touristischen Ort. Der Umbau soll schon im Herbst beginnen und in 2 Jahren abgeschlossen sein, heißt es weiter. Über die Höhe des Eintritts sei noch nicht entschieden worden.
15: Soweit das Neueste aus der Radio SKW Nachrichtenredaktion.

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1: Aye.

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2: Mit Susanne Trotzki. Die Absichtserklärung zwischen den USA und dem Iran, den Krieg zu beenden, ist jetzt schon in Kraft getreten und damit früher als geplant. Beide Länder veröffentlichten den Text mit 14 Punkten. Dazu gehört, dass der Krieg an allen Fronten inklusive dem Libanon sofort beendet wird. Außerdem soll die Straße von Hormuz freigegeben werden und fürs Erste kostenlos befahrbar sein. Die USA heben ihre Iran-Sanktionen auf und geben eingefrorene Vermögen frei. Der Iran verpflichtet sich, keine Atomwaffen zu bauen. Die Einzelheiten sollen innerhalb von 60 Tagen bis zu einem endgültigen Friedensabkommen geregelt werden. Die Bundesregierung bereitet nach eigenen Angaben inzwischen das Mandat für einen möglichen Bundeswehreinsatz in der Straße von Hormuz vor. Wie Außenminister Wadephul laut Medienberichten bestätigt hat, wird der genaue Text aber erst ausformuliert, wenn die Einzelheiten der Mission und die rechtlichen Grundlagen feststehen. Er machte noch einmal klar, dass in jedem Fall die Kämpfe zu Ende sein müssten. Außerdem ist laut Wadephul die Zustimmung der USA und des Irans zu dem internationalen Einsatz nötig. Der Bundestag könnte laut Kanzler Merz kurz vor der parlamentarischen Sommerpause über eine deutsche Beteiligung abstimmen. Der Einsatz selbst wäre dann kurzfristig möglich. Die Bundeswehr hat schon ein Minenjagdboot und ein Versorgungsschiff ins östliche Mittelmeer verlegt. Zwischen Berlin und Hannover müssen sich Bahnreisende ab Oktober auf längere Fahrzeiten einstellen. Bis Ende 2027 soll die Strecke generalsaniert werden. Das führt dazu, dass Reisende teilweise bis zu 80 Minuten länger brauchen. Laut Bahn wird der Abschnitt zwischen Berlin-Spandau und Fallersleben bei Wolfsburg von Oktober bis Dezember gesperrt. Im kommenden Jahr dann im gleichen Zeitraum nochmal. Fernzüge zwischen Berlin und Hannover werden dann umgeleitet und halten abwechselnd in Magdeburg und Braunschweig. Züge zwischen Berlin und Amsterdam fahren über Hamburg. Während der Fußball-Weltmeisterschaft in Nordamerika hat die FIFA schon fast jetzt 400.000 Hasskommentare im Internet gelöscht. Nach eigenen Angaben hat der Fußball-Weltverband insgesamt 3,8 Millionen Posts geprüft. Damit ist die Zahl der Hasskommentare bereits höher als während der gesamten WM 2022. Die Zahlen wurden bei einer Diskussionsrunde der FIFA zu dem Thema bekannt. Dabei haben sich Prominente getroffen, um Lösungen zu erarbeiten. Und bei der Fußball-Weltmeisterschaft hat Mitfavorit England in der Nacht Kroatien mit 4:2 geschlagen. Bayern-Stürmer Harry Kane schoss dabei gleich 2 der Tore. Ghana hat am frühen Morgen gegen Panama mit 1:0 gewonnen. In dem Spiel danach verlor Usbekistan gegen Kolumbien mit 1:3. Heute Abend spielt erst Tschechien gegen Südafrika, später dann die Schweiz gegen Bosnien-Herzegowina.
14: Soweit das Neueste aus der Radio SKW Nachrichtenredaktion. Das Wetter.
7: Recht bewölkt geht es durch den Donnerstag. 28 Grad sind es aktuell bei uns in Wildau. Im Tagesverlauf bleibt es bedeckt. Gebietsweise sind Schauer möglich. Die Nacht wird warm mit Temperaturen um 17 Grad. Morgen wechseln sich Sonne und Wolken ab und es wird heiß. Bei Höchstwerten um 32 Grad.
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7: A12, Frankfurt Richtung Berlin. Zwischen Briesen und Fürstenwalde West ist in beiden Richtungen nur eine Spur frei. Dort kann es sich stauen und es wird gebaut. Die Straße vom A10 Center sowie die Autobahnauf- und Abfahrten sind aufgrund dessen weiterhin gesperrt. Bitte über die Richard-Sorge-Straße am Autohaus Wernecke und der Tankstelle umfahren.
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7: Heute wird geblitzt in Rüdersdorf, Kageler Straße, Schönefeld, Rudower Straße und in Tauche, Beeskower Straße.
15: Wenn Sie auch noch was gesehen haben unterwegs, Staus oder Blitzer, gerne bei uns melden. Entweder anrufen oder auch ganz einfach per WhatsApp direkt zu uns ins Studio. 033 75 52 73 60.
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2: Es ist Donnerstag, das heißt hier bei uns Scheinwerfer an und Vorhang auf für zwei tolle Filme. Der erste durfte vor allem bei vielen Müttern ein zustimmendes Nicken auslösen. Die Kinder sind endlich aus dem Haus, das Leben wird ruhiger, die Wohnung ordentlicher und plötzlich gehört der Feierabend wieder einem selbst. Genau an diesem Punkt steht Anne, Mitte 50, erfolgreich im Beruf, bereit für ihre neu gewonnene Freiheit zu genießen. Doch dann klingelt das Leben noch mal kräftig an der Tür. Ihre Tochter Luise kehrt nach einer gescheiterten Beziehung zurück ins Elternhaus und bringt Annes Alltag gehörig durcheinander. Kaum haben sich Mutter und Tochter wieder aneinander gewöhnt, folgt die nächste Überraschung. Sohn Theo verkündet, dass Anne Großmutter wird.
3: Es gibt ja nichts Schöneres, als wieder bei Mama einzuziehen. Wie deine Schwester damals.
4: Ich hab doch wohl noch das Recht, mich hier zu Hause zu fühlen.
5: Welcome back.
6: Runter, hey!
5: Ich habe einen Mann kennengelernt. Mit Hund.
7: War es auch sehr erfreut.
5: Sieht gut aus.
4: Das Herrchen oder der Hund?
8: Mädchen, was war das denn?
7: Eva ist schwanger.
5: Von wem denn?
7: Von mir, denke ich mal, Mama.
5: Wirklich?
4: Ich habe das Gefühl, ich würde ständig mein Leben verpassen.
5: Alles wird gut. Zu meiner Zeit versuchte man, sich ein Leben aufzubauen.
7: Ich liebe euch. Voilà, jetzt wisst ihr es. Ich liebe euch.
5: Ihr hättet am liebsten 1000.
9: Schönen Abend, Madame.
5: Selber schuld, wenn du mich Madame nennst.
2: In LOL 2.0, der Fortsetzung des französischen Kinoerfolgs von 2009, übernimmt die wunderbare Sophie Marceau wieder die Hauptrolle. Zwischen alten Familienmustern, neuen Herausforderungen und der Erkenntnis, dass man nie zu alt für Veränderung ist, beginnt für die Protagonistin ein ganz neuer Lebensabschnitt. Die Komödie erzählt mit viel Charme und Herz von Familie, von den Überraschungen, die das Leben so manchmal bereithält. Ob Anne mit ihrer neuen Rolle als Mutter erwachsener Kinder und baldige Großmutter zurechtkommt, das können Sie sehen ab heute im CineStar Wildau in LOL 2.0. Was wäre, wenn jemand beweisen könnte, dass wir im Universum nicht alleine sind? Und was, wenn mächtige Menschen alles daran setzen würden, genau diese Wahrheit zu verbergen? Steven Spielberg kehrt mit einem neuen Science-Fiction-Thriller Disclosure Day auf die große Kinoleinwand zurück. In seinem mittlerweile 35. Spielfilm geht es um ein Geheimnis, das die Welt verändern könnte. Im Mittelpunkt stehen ein Aktivist und eine Wetterexpertin, gespielt von Josh O'Connor und Emily Blunt. Sie geraten in den Besitz von Beweisen, die alles in Frage stellen, was die Menschheit über sich selbst und ihren Platz im Universum zu wissen glaubt.
10: Wenn Sie rausfinden würden, dass wir nicht allein sind. Wenn es Ihnen jemand zeigen, es beweisen würde. Würde Ihnen das Angst machen?
11: Die Menschen haben ein Recht auf die Wahrheit. Sie gehört allen 7 Milliarden Menschen.
10: Was ist los?
11: Du würdest mir nicht glauben, wenn ich es dir sage. Deshalb zeige ich es dir.
10: Was wirst du tun?
11: Ich enthülle es. Vor der ganzen Welt. Und zwar alles.
12: Warum sollte er ein so riesiges Universum erschaffen? Und das nur für uns.
2: Doch während die beiden versuchen, die Wahrheit ans Licht zu bringen, geraten sie ins Visier mächtiger Geheimdienste. Es beginnt ein Wettlauf gegen die Zeit, bei dem nicht weniger auf dem Spiel steht als die größte Enthüllung der Menschheitsgeschichte. Und zu sehen im CineStar Wildau Disclosure Day. Das heißt, Sie dürfen sich jetzt wieder entscheiden, welcher der beiden Filme ist heute für Sie in Begleitung.

sein darf, entweder LOL 2.0 oder Disclosure Day. Darf ich hier anrufen, mit ein klein bisschen Glück durchkommen und dann geht es für Sie ins Sinister Wildau unter der 0337 5 52 73 60. Und ich wünsche viel Glück und viel Spaß im Sinister Wildau.

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1: Wer ab Briesen am Bahnhof steht, hat künftig womöglich etwas mehr Zeit als geplant. Nicht, weil der Zug Verspätung hat, sondern weil dort bald gar kein Zug mehr hält. Ab Dezember wird Briesen in der Mark voraussichtlich für rund 3 Jahre vom direkten RE1-Verkehr abgekoppelt. Der Grund? Die Bahnsteige sind zu kurz für die 9 längeren Züge, die künftig auf der Strecke zwischen Magdeburg, Berlin und Frankfurt-Oder unterwegs sein sollen. Für viele ist das alles andere als eine Kleinigkeit. Also Schülerinnen und Schüler, Pendlerinnen und Pendler sowie ältere Menschen, die regelmäßig zum Arzt oder zum Einkaufen fahren, müssen während der Bauphase dann auf Ersatzverbindungen ausweichen. Langfristig soll sich das aber auszahlen. Im Rahmen des Infrastrukturprojektes I2030 werden die Bahnsteige auf 220 Meter verlängert, damit künftig längere Züge hier halten können. Bis dahin ist noch einiges zu tun. Für die Bauarbeiten müssen unter anderem Gleisanlagen umgebaut werden. Der eigentliche Baustart wird derzeit ab 2029 erwartet.
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14: Mit Jörg Trotzki. Brandenburg will die Werke und Freiwilligenfeuerwehren besser vernetzen. Dazu soll ein neues Brand- und Katastrophenschutzgesetz auf den Weg gebracht werden, heißt es. Ziel sei es, dass Werkfeuerwehren nicht mehr nur für einen Betrieb zuständig sein sollen, sondern sich mit anderen Unternehmen zusammentun. So machten große Waldbrände in Brandenburg beispielsweise Synergien notwendiger denn je. Deshalb sollten durch die Gesetzesnovellierung die freiwilligen Feuerwehren durch Werkfeuerwehren ebenfalls bessere Unterstützung bekommen, heißt es abschließend. In der Uckermark haben die Bauarbeiten auf dem Oder-Neiße-Radweg begonnen. Dabei werden unter anderem in Garz und Mischerin zwei moderne Rastplätze mit Solarladestationen für E-Bikes entstehen, sowie Andockstationen zum Aufladen von Handys. Für die Bauarbeiten müsse ein Teil des Fahrradwegs von August an bis Anfang nächsten Jahres gesperrt werden, heißt es weiter. Dabei werde auch die Asphaltdecke erneuert. Diese ist durch Baumwurzeln angehoben und zerstört worden. Der Oder-Neiße-Radweg ist ein Teil der touristischen Fahrradroute zwischen Berlin und dem polnischen Ostseebad Kolberg. Dort übrigens laufen aktuell auch Arbeiten. Bis Februar nächsten Jahres sollen die letzten Abschnitte über Stettin fertig sein. Zur Berlin-Wahl im September sind 26 Parteien zugelassen worden. Das hat der Landeswahlausschuss bekannt gegeben. Neben den großen und kleinen etablierten Parteien sind auch zwei neue zugelassen worden. Die Eigenheimpartei und die Partei Losdemokratie. Letztere will geloste Bürgerräte. Nicht zugelassen wurde unter anderem die Partei Bananen für Deutschland, die nach eigener Aussage auf die Missstände in der mutmaßlichen Bananenrepublik Deutschland satirisch aufmerksam machen will. Die Berlin-Wahl ist am 20. September.
13: Soweit das Neueste aus der Radio SKW Nachrichtenredaktion. Das Wetter.
8: Recht bewölkt geht es durch den Donnerstag. 28 Grad sind es aktuell bei uns in Wildau. Im Tagesverlauf bleibt es bedeckt. Gebietsweise sind Schauer möglich. Die Nacht wird warm mit Temperaturen um 17 Grad. Morgen wechseln sich Sonne und Wolken ab und es wird heiß. Bei Höchstwerten um 32 Grad.
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8: A12, Frankfurt Richtung Berlin. Zwischen Briesen und Fürstenwalde West ist in beiden Richtungen nur eine Spur frei. Dort kann es sich stauen und es wird gebaut. Die Straße vom A10 Center sowie die Autobahnauf- und Abfahrten sind aufgrund dessen weiterhin gesperrt. Bitte über die Richard-Sorge-Straße am Autohaus Wernecke und der Tankstelle umfahren.
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8: Heute wird geblitzt in Rüdersdorf, Kaglerstraße, Schönefeld, Rudowerstraße und in Tauche, Beeskower Straße.
15: Wenn Sie auch noch was gesehen haben unterwegs, Staus oder Blitzer, gerne bei uns melden. Entweder anrufen oder auch ganz einfach per WhatsApp direkt zu uns ins Studio. 033 75 52 73 60.

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1: Am Samstag, dem 27. Juni, verwandelt sich der Hochschulring hier in Wildau bereits zum dritten Mal in die Innovationsmeile. Das Technologie- und Wissenschaftsnetzwerk Dame Innovation lädt zwischen 10 und 18 Uhr wieder zum Mitmachen, Ausprobieren und Experimentieren ein. Rund 30 Unternehmen, Forschungseinrichtungen und Partner aus der Dahme-Region stellen im Technologie- und Wissenschaftspark Wildau ihre zukunftsweisenden Ideen und Projekte vor und präsentieren Wissenschaft und Technik wirklich zum Anfassen. Der Eintritt dazu ist frei. Wie zum Beispiel ist eigentlich das Weltall entstanden? Woher weiß eine menschliche Zelle im Körper, ob sie zu einem Arm oder einem Ohr werden soll? Und was ist ein Seilzugsensor? Bei der Innovationsmeile, die rund um den Campus der TH Wildau und Lok 21 stattfindet, beantworten Expertinnen und Experten diese und viele weitere Fragen. Und alle Infos dazu unter dame-innovation.de.
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0: Mit Susanne Trotzki. Die Absichtserklärung zwischen den USA und dem Iran, den Krieg zu beenden, ist jetzt schon in Kraft getreten und damit früher als geplant. Beide Länder veröffentlichten den Text mit 14 Punkten. Dazu gehört, dass der Krieg an allen Fronten inklusive dem Libanon sofort beendet wird. Außerdem soll die Straße von Hormuz freigegeben werden und fürs Erste kostenlos befahrbar sein. Die USA heben ihre Iran-Sanktionen auf und geben eingefrorene Vermögen frei. Der Iran verpflichtet sich, keine Atomwaffen zu bauen. Die Einzelheiten sollen innerhalb von 60 Tagen bis zu einem endgültigen Friedensabkommen geregelt werden. Die Bundesregierung bereitet nach eigenen Angaben inzwischen das Mandat für einen möglichen Bundeswehreinsatz in der Straße von Hormuz vor. Wie Außenminister Wadephul laut Medienberichten bestätigt hat, wird der genaue Text aber erst ausformuliert, wenn die Einzelheiten der Mission und die rechtlichen Grundlagen feststehen. Er machte noch einmal klar, dass in jedem Fall die Kämpfe zu Ende sein müssten. Außerdem ist laut Wadephul die Zustimmung der USA und des Irans zu dem internationalen Einsatz nötig. Der Bundestag könnte laut Kanzler Merz kurz vor der parlamentarischen Sommerpause über eine deutsche Beteiligung abstimmen. Der Einsatz selbst wäre dann kurzfristig möglich. Die Bundeswehr hat schon ein Minenjagdboot und ein Versorgungsschiff ins östliche Mittelmeer verlegt. Zwischen Berlin und Hannover müssen sich Bahnreisende ab Oktober auf längere Fahrzeiten einstellen. Bis Ende 2027 soll die Strecke generalsaniert werden. Das führt dazu, dass Reisende teilweise bis zu 80 Minuten länger brauchen. Laut Bahn wird der Abschnitt zwischen Berlin-Spandau und Fallersleben bei Wolfsburg von Oktober bis Dezember gesperrt. Im kommenden Jahr dann im gleichen Zeitraum nochmal. Fernzüge zwischen Berlin und Hannover werden dann umgeleitet und halten abwechselnd in Magdeburg und Braunschweig. Züge zwischen Berlin und Amsterdam fahren über Hamburg. Während der Fußball-Weltmeisterschaft in Nordamerika hat die FIFA schon fast jetzt 400.000 Hasskommentare im Internet gelöscht. Nach eigenen Angaben hat der Fußball-Weltverband insgesamt 3,8 Millionen Posts geprüft. Damit ist die Zahl der Hasskommentare bereits höher als während der gesamten WM 2022. Die Zahlen wurden bei einer Diskussionsrunde der FIFA zu dem Thema bekannt. Dabei haben sich Prominente getroffen, um Lösungen zu erarbeiten. Und bei der Fußball-Weltmeisterschaft hat Mitfavorit England in der Nacht Kroatien mit 4:2 geschlagen. Bayern-Stürmer Harry Kane schoss dabei gleich 2 der Tore. Ghana hat am frühen Morgen gegen Panama mit 1:0 gewonnen. In dem Spiel danach verlor Usbekistan gegen Kolumbien mit 1:3. Heute Abend spielt erst Tschechien gegen Südafrika, später dann die Schweiz gegen Bosnien-Herzegowina.
11: Soweit das Neueste aus der Radio SKW Nachrichtenredaktion. Das Wetter.
7: Recht bewölkt geht es durch den Donnerstag. 28 Grad sind es aktuell bei uns in Wildau. Im Tagesverlauf bleibt es bedeckt. Gebietsweise sind Schauer möglich. Die Nacht wird warm mit Temperaturen um 17 Grad. Morgen wechseln sich Sonne und Wolken ab und es wird heiß. Bei Höchstwerten um 32 Grad.
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7: A12, Frankfurt Richtung Berlin. Zwischen Briesen und Fürstenwalde West ist in beiden Richtungen nur eine Spur frei. Dort kann es sich stauen und es wird gebaut. Die Straße vom A10 Center sowie die Autobahnauf- und Abfahrten sind aufgrund dessen weiterhin gesperrt. Bitte über die Richard-Sorge-Straße am Autohaus Wernecke und der Tankstelle umfahren.
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7: Blitzer. Heute wird geblitzt in Rüdersdorf, Kagler Straße, Schönefeld, Rudower Straße und in Tauche, Beeskower Straße.
11: Wenn Sie auch noch was gesehen haben unterwegs, Staus oder Blitzer, gerne bei uns melden. Entweder anrufen oder auch ganz einfach per WhatsApp direkt zu uns ins Studio. 033 75 52 63 60.
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0: Hier ist Radio SKW am Donnerstag, dem 18. Juni und heute ist internationaler Tag des Picknicks, also jener Tag, an dem man sich offiziell die Decke schnappt, den Korb packt und sich einen schönen Platz unter freiem Himmel sucht. Ob am See, im Park, im eigenen Garten oder auf dem heimischen Balkon, draußen schmeckt es irgendwie alles immer ein bisschen besser. Und darum geht's jetzt beim Picknick im Seenland. Da wird unsere gesamte Region zur großen Picknickdecke mitsamt besonderer Orte und Erlebnisse. Genau darüber spreche ich jetzt mit Jennifer Ehm vom Tourismusverband Seenland oder Spree e.V. Guten Tag.
1: Hallo, guten Tag.
0: Picknick im Seenland, das finde ich klingt ja sofort so nach Sommer, nach Entspannung, Freizeit. Was steckt denn genau dahinter?
1: Ja, bei unserem Picknick im Seenland, da geht es darum, die Region mal ganz entspannt und natürlich auch genussvoll zu erleben. Und die Besucherinnen und Besucher, die können sich nach einer Vorreservierung an ganz verschiedensten Orten hier im Seenland oder Spree ganz unterschiedlich arrangierte Picknicks mit regionalen Spezialitäten holen und diese dann mitten in der Natur genießen. Zum Beispiel am Ufer mit Blick auf einen der zahlreichen Seen, die wir natürlich hier bei uns haben. Auf einer Wiese mit Blick auf ein Schloss, auf eine Burg oder einfach auf der Rad- oder auf der Wandertour.
0: Geht es da mal so um die Orte, geht es um die Produkte oder sagen wir mal das Ganze als Erlebnis?
1: Das Ganze natürlich als Erlebnis. Ne? Das kann man natürlich wunderbar mit der Familie machen oder mit der besten Freundin, mal mit dem besten Freund einfach mal raus. Die Region natürlich entdecken, erleben, vielleicht auch mal Orte, die man noch nicht kennt und dann sich irgendwo hinsetzen und dann natürlich nicht das Mitgebrachte genießen, sondern sich dann auch wieder vielleicht überraschen zu lassen. Ne? Da gibt es wirklich ganz unterschiedliche Picknickproviante, mal der rustikale Beutel, den man so auf dem Stadtbummel vernaschen kann. Dann gibt es auch ganz hochwertige Körbe, wo man die dann vielleicht wirklich mit einer Picknickdecke ausgebreitet ganz toll genießen kann.
0: Ich muss ja ehrlich sagen, bei Picknick denke ich ja immer erstmal ans Essen. Ne? Welche Rollen spielen denn so regionale Produkte und auch, sagen wir mal, lokale Anbieter bei dieser besonderen Aktion?
1: Genau, das ist ganz, ganz wichtig und so ein Kriterium bei uns auch, dass man halt auf nachhaltige Verpackungen auch achtet, auf umweltfreundliches Zubehör und natürlich auch regionale Angebote mit da reinnimmt. Ne? Wenn es zum Beispiel eine Touristinformation ist, hat sie sich vielleicht mit einem Bioladen vor Ort zusammengetan und holt dann da die Sachen, sobald eine Picknickbestellung eingegangen ist. Und ich meine, die Restaurants vor Ort, die Gaststätten hier bei uns, die arbeiten ja auch oft mit regionalen Erzeugern, Anbietern zusammen und da ist das dann gleich so gegeben.
0: Wie funktioniert das Ganze? Also muss man sich anmelden oder kann ich einfach losziehen und sagen, Picknick, ich komme? Oder wie macht man das?
1: Na, ein bisschen Planung ist natürlich schon auch für unsere Picknickanbieter von Vorteil. Wir haben eine Seite auf unserer seenland-oder-spree.de Webseite unter Picknick im Seenland. Da sind alle, die mitmachen, aufgeführt. Und da bekommt man eine Information ganz genau darüber, was in dem Picknickangebot enthalten ist, wie viel es kostet und wie lange man das vorher sozusagen auch bestellen muss. Die Kontaktdaten sind hinterlegt und dann bestellt man das entweder 24 Stunden vorher oder manchmal auch mal 2-3 Tage vorher, spricht dann das vor Ort ab und holt es sich dann ab und kann sein Picknick genießen.
0: So einfach und so gut. Wenn du jetzt unseren Hörern mal so in einem Satz Lust auf Picknick im Seenland machen solltest, warum sollte man das in diesem Sommer unbedingt mal ausprobieren?
1: Weil unsere Region einfach super schön ist und wie gemacht dafür ist. Wir haben unheimlich viel Wasser, wir haben schöne Wander- und Radwege, wir haben ruhige Orte und halt auch tolle regionale Produzenten vor Ort und das sollte man unbedingt mal ausprobieren.
0: Und die allerletzte Frage, wo würdest du denn deine Decke am liebsten in der Region ausbreiten für ein Picknick? Okay.

0: Das ist immer eine ganz, ganz schwierige Frage natürlich. Also wir haben zum Beispiel auch ein Picknickangebot. Das ist immer so ein bisschen meine Lieblingsstrecke mit dem Kajak, falls man darauf Lust hat. Mhm. Das kann man am Fischhaus am Glubigsee ausleihen, das Picknick und das Kajak, und macht dann die Tour über die Glubigseenkette bis hin zum Springsee und genießt dann entweder ja am Ufer sein Picknick oder auch schon im Kajak sozusagen. Aber ansonsten, ja, möchte ich mich da gar nicht so festlegen. Natürlich auch Barockwunder Brandenburgs in Neuzelle, auch ein absolutes Highlight, wenn man da oben mit seiner Decke sitzt und dann auf den Barockgarten schaut. Also ja, kann ich mich leider nicht so festlegen. Ist überall schön bei uns.
1: Aber macht auf jeden Fall sehr neugierig, die Region zu entdecken und auf Picknicken. Jennifer Ehm vom Tourismusverband Seenland oder Spree. Vielen, vielen Dank. Vielen Dank für das tolle Gespräch.
0: Sehr gerne.
1: Ja, und passend dazu haben wir jetzt was, was richtig Lust auf den Sommer macht. Wir verlosen ein Picknick für zwei Personen vom Hotel Kaisermühle im malerischen Müllrose mit Seeblick, frischem Vollkornbrot, regionalem Käse und Wurst, Eiern von glücklichen Hühnern, hausgebackenem Kuchen und vielem mehr. Und wenn Sie sich gerne mal verwöhnen lassen, einen entspannten Ausflug ins Seenland oder Spree unternehmen möchten, dann rufen Sie jetzt an und vielleicht speisen Sie schon bald ganz kaiserlich an der frischen Luft unter der 03375 52 73 60.

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1: Verb-Briesen am Bahnhof steht, hat künftig womöglich etwas mehr Zeit als geplant. Nicht, weil der Zug Verspätung hat, sondern weil dort bald gar kein Zug mehr hält. Ab Dezember wird Briesen in der Mark voraussichtlich für rund 3 Jahre vom direkten RE1-Verkehr abgekoppelt. Der Grund? Die Bahnsteige sind zu kurz für die 9 längeren Züge, die künftig auf der Strecke zwischen Magdeburg, Berlin und Frankfurt-Oder unterwegs sein sollen. Für viele ist das alles andere als eine Kleinigkeit. Also Schülerinnen und Schüler, Pendlerinnen und Pendler sowie ältere Menschen, die regelmäßig zum Arzt oder zum Einkaufen fahren, müssen während der Bauphase dann auf Ersatzverbindungen ausweichen. Langfristig soll sich das aber auszahlen. Im Rahmen des Infrastrukturprojektes I2030 werden die Bahnsteige auf 220 Meter verlängert, damit künftig längere Züge hier halten können. Bis dahin ist noch einiges zu tun. Für die Bauarbeiten müssen unter anderem Gleisanlagen umgebaut werden. Der eigentliche Baustart wird derzeit ab 2029 erwartet.
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1: Mit Jörg Trotzki. Bei Bauarbeiten für einen Solarpark und Batteriespeicher in Schacksdorf wurden Dutzende Bomben und eine Flugabwehrkanone gefunden. Das bestätigte uns das Amt Kleine Elster. Bei den Blindgängern handele es sich um rund 30, 100 Kilogramm schwere russische Fliegerbomben, heißt es weiter. Heute sollen die Bomben und die Flak vom Kampfmittelbeseitigungsdienst abgeholt und entsorgt werden. Menschen seien nicht in Gefahr, heißt es weiter. Die nächsten bewohnten Gebiete seien 800 Meter weit weg. Die Landesregierung will heute über die neue Bauordnung entscheiden. Damit soll schneller und unbürokratischer gebaut werden können. Die wichtigste Änderung ist wohl, dass ein Bauantrag automatisch als genehmigt gilt, wenn ein Bauamt nicht spätestens nach 3 Monaten eine andere Entscheidung getroffen hat. Außerdem sollen mit der neuen Bauordnung auch weniger Vorgaben für Neubauten gemacht werden, beispielsweise zur Raumhöhe. Außerdem soll die Pflicht entfallen, auf Dächern Solaranlagen zu bauen. Die Anwohnerparkausweise für die Insel von Werder werden im nächsten Jahr drastisch steigen. Die Vignette für ein Jahr soll dann 145 Euro kosten, haben die Stadtverordneten beschlossen. Bisher kostet der Anwohnerparkausweis 30 Euro. Die neuen Gebühren sollen dazu beitragen, dass private Stellplätze stärker genutzt werden, heißt es weiter, und weniger Fahrzeuge dauerhaft im öffentlichen Raum abgestellt werden. Die Neuregelung soll am 1. März 2027 in Kraft treten. Ein Besuch der Turmruine der Kaiser-Wilhelm-Gedächtniskirche in Berlin soll wohl bald Eintritt kosten. Dabei geht es um die Turmbesteigung und das Museum, heißt es vom dortigen Pfarramt der Evangelischen Kirche Berlin-Brandenburg. Die Idee basiere auf der geplanten Entwicklung des Turms zu einem touristischen Ort. Der Umbau soll schon im Herbst beginnen und in 2 Jahren abgeschlossen sein, heißt es weiter. Über die Höhe des Eintritts sei noch nicht entschieden worden.
0: Soweit das Neueste aus der Radio SKW Nachrichtenredaktion. Das Wetter.
2: Recht bewölkt geht es durch den Donnerstag. 28 Grad sind es aktuell bei uns in Wildau. Im Tagesverlauf bleibt es bedeckt. Gebietsweise sind Schauer möglich. Die Nacht wird warm mit Temperaturen um 17 Grad. Morgen wechseln sich Sonne und Wolken ab und es wird heiß. Bei Höchstwerten um 32 Grad.
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2: A12, Frankfurt Richtung Berlin. Zwischen Briesen und Fürstenwalde West ist in beiden Richtungen nur eine Spur frei. Dort kann es sich stauen und es wird gebaut. Die Straße vom A10 Center sowie die Autobahnauf- und Abfahrten sind aufgrund dessen weiterhin gesperrt. Bitte über die Richard-Sorge-Straße am Autohaus Wernecke und der Tankstelle umfahren.
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0: Blitzer.
2: Heute wird geblitzt in Rüdersdorf, Kagler Straße, Schönefeld, Rudower Straße und in Tauche, Beeskower Straße.
3: 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Entweder anrufen oder auch ganz einfach per WhatsApp direkt zu uns ins Studio. 033 75 52 73 60.

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16: Mit Susanne Trotzki. Die Absichtserklärung zwischen den USA und dem Iran, den Krieg zu beenden, ist jetzt schon in Kraft getreten und damit früher als geplant. Beide Länder veröffentlichten den Text mit 14 Punkten. Dazu gehört, dass der Krieg an allen Fronten inklusive dem Libanon sofort beendet wird. Außerdem soll die Straße von Hormuz freigegeben werden und fürs Erste kostenlos befahrbar sein. Die USA heben ihre Iran-Sanktionen auf und geben eingefrorene Vermögen frei. Der Iran verpflichtet sich, keine Atomwaffen zu bauen. Die Einzelheiten sollen innerhalb von 60 Tagen bis zu einem endgültigen Friedensabkommen geregelt werden. Die Bundesregierung bereitet nach eigenen Angaben inzwischen das Mandat für einen möglichen Bundeswehreinsatz in der Straße von Hormuz vor. Wie Außenminister Wadephul laut Medienberichten bestätigt hat, wird der genaue Text aber erst ausformuliert, wenn die Einzelheiten der Mission und die rechtlichen Grundlagen feststehen. Er machte noch einmal klar, dass in jedem Fall die Kämpfe zu Ende sein müssten. Außerdem ist laut Wadephul die Zustimmung der USA und des Irans zu dem internationalen Einsatz nötig. Der Bundestag könnte laut Kanzler Merz kurz vor der parlamentarischen Sommerpause über eine deutsche Beteiligung abstimmen. Der Einsatz selbst wäre dann kurzfristig möglich. Die Bundeswehr hat schon ein Minenjagdboot und ein Versorgungsschiff ins östliche Mittelmeer verlegt. Zwischen Berlin und Hannover müssen sich Bahnreisende ab Oktober auf längere Fahrzeiten einstellen. Bis Ende 2027 soll die Strecke generalsaniert werden. Das führt dazu, dass Reisende teilweise bis zu 80 Minuten länger brauchen. Laut Bahn wird der Abschnitt zwischen Berlin-Spandau und Fallersleben bei Wolfsburg von Oktober bis Dezember gesperrt. Im kommenden Jahr dann im gleichen Zeitraum nochmal. Fernzüge zwischen Berlin und Hannover werden dann umgeleitet und halten abwechselnd in Magdeburg und Braunschweig. Züge zwischen Berlin und Amsterdam fahren über Hamburg. Während der Fußball-Weltmeisterschaft in Nordamerika hat die FIFA schon fast jetzt 400.000 Hasskommentare im Internet gelöscht. Nach eigenen Angaben hat der Fußball-Weltverband insgesamt 3,8 Millionen Posts geprüft. Damit ist die Zahl der Hasskommentare bereits höher als während der gesamten WM 2022. Die Zahlen wurden bei einer Diskussionsrunde der FIFA zu dem Thema bekannt. Dabei haben sich Prominente getroffen, um Lösungen zu erarbeiten. Und bei der Fußball-Weltmeisterschaft hat Mitfavorit England in der Nacht Kroatien mit 4:2 geschlagen. Bayern-Stürmer Harry Kane schoss dabei gleich 2 der Tore. Ghana hat am frühen Morgen gegen Panama mit 1:0 gewonnen. In dem Spiel danach verlor Usbekistan gegen Kolumbien mit 1:3. Heute Abend spielt erst Tschechien gegen Südafrika, später dann die Schweiz gegen Bosnien-Herzegowina.
15: Soweit das Neueste aus der Radio SKW Nachrichtenredaktion. Das Wetter.
5: Recht bewölkt geht es durch den Donnerstag. 28 Grad sind es aktuell bei uns in Wildau. Im Tagesverlauf bleibt es bedeckt. Gebietsweise sind Schauer möglich. Die Nacht wird warm mit Temperaturen um 17 Grad. Morgen wechseln sich Sonne und Wolken ab und es wird heiß. Bei Höchstwerten um 32 Grad.
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5: A12, Frankfurt Richtung Berlin. Zwischen Briesen und Fürstenwalde West ist in beiden Richtungen nur eine Spur frei. Dort kann es sich stauen und es wird gebaut. Die Straße vom A10 Center sowie die Autobahnauf- und Abfahrten sind aufgrund dessen weiterhin gesperrt. Bitte über die Richard-Sorge-Straße am Autohaus Wernecke und der Tankstelle umfahren.
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5: Blitzer. Heute wird geblitzt in Rüdersdorf, Kagler Straße, Schönefeld, Rudower Straße und in Tauche, Beeskower Straße.
15: Wenn Sie auch noch was gesehen haben unterwegs, Staus oder Blitzer, gerne bei uns melden. Entweder anrufen oder auch ganz einfach per WhatsApp direkt zu uns ins Studio. 033 75 52 73 60.
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0: 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Es wird heiß. Die Temperaturen werden deutlich über 30 Grad steigen und Regen wird weniger. Was für viele nach einem perfekten Sommer klingt, bedeutet für Wälder und Wildtiere Stress. Denn mit der Hitze steigt auch die Waldbrandgefahr. Wie wir Brände verhindern können, darüber jetzt im Gespräch der Biologe Thorsten Reinwald vom Deutschen Jagdverband. Es hat doch jetzt auch recht viel geregnet. Warum reden wir trotzdem immer wieder über das Thema Waldbrand?
1: Das Frühjahr 26 war eines der heißesten, trockensten und sonnigsten seit Beginn der Wetteraufzeichnung. Das heißt, die Böden sind de facto ausgetrocknet. Also nach 25, 30 Zentimetern Tiefe ist der Boden trocken. Und das bedeutet wiederum, wenn es jetzt länger anhaltend windig ist oder wenn die Temperaturen für ein paar Tage stark steigen, dann haben wir in vielen Regionen Deutschlands schon wieder die zweithöchste Waldbrandstufe, die 4.
0: Warum steigt denn im Sommer überhaupt die Waldbrandgefahr so schnell an?
1: Ja, im Sommer sind die Tage sehr lang, die Sonne steht sehr hoch und es wird deswegen auch sehr, sehr heiß. Vor allen Dingen in Nadelwäldern kann sich der Boden stark erhitzen, teilweise deutlich über 35-40 Grad und deswegen steigt die Waldbrandgefahr.
0: Welche Fehler machen wir so in Wäldern im Sommer ganz besonders oft? Kann man das sagen?
1: Ja, viele unterschätzen gerade Zigarettenkippen, wenn die aus dem fahrenden Auto geworfen werden oder vielleicht auch am Wegesrand ausgetreten werden, dann reicht ein kleiner Funke, der noch übrig bleibt, um ein großes Feuer zu entfachen. Genauso Grillen über offenem Feuer oder Lagerfeuer ist sehr problematisch. Genauso sieht es aus mit heißen Auspuffanlagen. Also wer sein Auto einfach am Straßenrand parkt im Sommer, der nimmt in Kauf, dass die heiße Auspuffanlage zum Beispiel trockenes Gras entzündet und ein Waldbrand entsteht.
0: Sind denn Glasscherben oft ein großes Problem in Bezug auf Waldbrandgefahr?
1: Das ist ein Irrglaube, dass Glasscherben Waldbrände verursachen können. Da gibt es wissenschaftliche Experimente dazu, die zeigen, dass das nicht funktioniert. Aber Glasscherben sollten trotzdem nicht im Wald bleiben. Sie sind eine große Gefahr für Wildtiere. Sie können sich daran sehr, sehr schwer verletzen. Gerade im Sommer heilen diese Wunden sehr schlecht. Und das kann sogar zum Tod führen.
0: Wie können wir denn alle den Wald besser schützen?
1: Das ist recht einfach. Im Frühjahr und auch im Sommer vor allen Dingen kein offenes Feuer im Wald. Auch keine Zigaretten im Wald rauchen. Und Autos gehören grundsätzlich auf befestigte Parkplätze, niemals auf trockenem Gras parken. Müll gerne wieder mitnehmen nach dem Ausflug. Und natürlich auch mit dem Auto nur dort parken, wo keine Rettungswege sind. Also Rettungswege Freiheit.
0: Herr Reinwald, ganz kurz zum Abschluss. Was kann man denn tun? Was sollte man machen, wenn man einen Waldbrand bemerkt?
1: Ja, ganz wichtig ist bei einem Waldbrand erstmal an die eigene Sicherheit denken und auf jeden Fall sofort die 112 anrufen, also die Feuerwehr. Den Ort des Brandes möglichst genau beschreiben, auch den Umfang des Brandes, soweit das möglich ist. Und über Smartphone kann man natürlich ganz gut auch den Standort auslesen und den auch weitergeben. Also ein ganz kleines Feuer kann sich zu einem Flächenbrand in wenigen Minuten ausbreiten. Und deswegen zählt da auch wirklich jede Sekunde, wenn es darum geht, einen Waldbrand zu melden.
0: Dankeschön an den Biologen.

Thorsten Reinwald vom Deutschen Jagdverband. Waldbrände entstehen oft durch kleine Fehler, deshalb jetzt im Sommer ganz besonders auf Feuerstellen, Zigaretten im Wald verzichten. Und einen Überblick über die aktuelle Waldbrandgefahr und Waldbrandgefahrenstufe bei uns in der Region gibt es unter brandenburg.de/mleuv.

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1: Wer ab Briesen am Bahnhof steht, hat künftig womöglich etwas mehr Zeit als geplant. Nicht, weil der Zug Verspätung hat, sondern weil dort bald gar kein Zug mehr hält. Ab Dezember wird Briesen in der Mark voraussichtlich für rund 3 Jahre vom direkten RE1-Verkehr abgekoppelt. Der Grund? Die Bahnsteige sind zu kurz für die 9 längeren Züge, die künftig auf der Strecke zwischen Magdeburg, Berlin und Frankfurt-Oder unterwegs sein sollen. Für viele ist das alles andere als eine Kleinigkeit. Also Schülerinnen und Schüler, Pendlerinnen und Pendler sowie ältere Menschen, die regelmäßig zum Arzt oder zum Einkaufen fahren, müssen während der Bauphase dann auf Ersatzverbindungen ausweichen. Langfristig soll sich das aber auszahlen. Im Rahmen des Infrastrukturprojektes I2030 werden die Bahnsteige auf 220 Meter verlängert, damit künftig längere Züge hier halten können. Bis dahin ist noch einiges zu tun. Für die Bauarbeiten müssen unter anderem Gleisanlagen umgebaut werden. Der eigentliche Baustart wird derzeit ab 2029 erwartet.
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8: Mit Jörg Trotzki. Brandenburg will die Werke und Freiwilligenfeuerwehren besser vernetzen. Dazu soll ein neues Brand- und Katastrophenschutzgesetz auf den Weg gebracht werden, heißt es. Ziel sei es, dass Werkfeuerwehren nicht mehr nur für einen Betrieb zuständig sein sollen, sondern sich mit anderen Unternehmen zusammentun. So machten große Waldbrände in Brandenburg beispielsweise Synergien notwendiger denn je. Deshalb sollten durch die Gesetzesnovellierung die freiwilligen Feuerwehren durch Werkfeuerwehren ebenfalls bessere Unterstützung bekommen, heißt es abschließend. In der Uckermark haben die Bauarbeiten auf dem Oder-Neiße-Radweg begonnen. Dabei werden unter anderem in Garz und Mischerin zwei moderne Rastplätze mit Solarladestationen für E-Bikes entstehen, sowie Andockstationen zum Aufladen von Handys. Für die Bauarbeiten müsse ein Teil des Fahrradwegs von August an bis Anfang nächsten Jahres gesperrt werden, heißt es weiter. Dabei werde auch die Asphaltdecke erneuert. Diese ist durch Baumwurzeln angehoben und zerstört worden. Der Oder-Neiße-Radweg ist ein Teil der touristischen Fahrradroute zwischen Berlin und dem polnischen Ostseebad Kolberg. Dort übrigens laufen aktuell auch Arbeiten. Bis Februar nächsten Jahres sollen die letzten Abschnitte über Stettin fertig sein. Zur Berlin-Wahl im September sind 26 Parteien zugelassen worden. Das hat der Landeswahlausschuss bekannt gegeben. Neben den großen und kleinen etablierten Parteien sind auch zwei neue zugelassen worden. Die Eigenheimpartei und die Partei Losdemokratie. Letztere will geloste Bürgerräte. Nicht zugelassen wurde unter anderem die Partei Bananen für Deutschland, die nach eigener Aussage auf die Missstände in der mutmaßlichen Bananenrepublik Deutschland satirisch aufmerksam machen will. Die Berlin-Wahl ist am 20. September.
7: Soweit das Neueste aus der Radio SKW Nachrichtenredaktion. Das Wetter.
9: Recht bewölkt geht es durch den Donnerstag. 28 Grad sind es aktuell bei uns in Wildau. Im Tagesverlauf bleibt es bedeckt. Gebietsweise sind Schauer möglich. Die Nacht wird warm mit Temperaturen um 17 Grad. Morgen wechseln sich Sonne und Wolken ab und es wird heiß. Bei Höchstwerten um 32 Grad.
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9: A12, Frankfurt Richtung Berlin. Zwischen Briesen und Fürstenwalde West ist in beiden Richtungen nur eine Spur frei. Dort kann es sich stauen und es wird gebaut. Die Straße vom A10 Center sowie die Autobahnauf- und Abfahrten sind aufgrund dessen weiterhin gesperrt. Bitte über die Richard-Sorge-Straße am Autohaus Wernecke und der Tankstelle umfahren.
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9: Blitzer. Heute wird geblitzt in Rüdersdorf, Kagler Straße, Schönefeld, Rudower Straße und in Tauche, Beeskower Straße.
7: Wenn Sie auch noch was gesehen haben unterwegs, Staus oder Blitzer, gerne bei uns melden. Entweder anrufen oder auch ganz einfach per WhatsApp direkt zu uns ins Studio. 033 75 52 73 60.
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4: Mit Henrike Münster. Nach der Unterzeichnung einer Absichtserklärung zur Beendigung des Kriegs wollen Vertreter der USA und des Iran am Freitag in der Schweiz zu weiteren Gesprächen zusammenkommen. Nach Angaben des Schweizer Außenministeriums sollen auch Gesandte der Vermittlerstaaten Pakistan und Katar teilnehmen. US-Präsident Trump und der iranische Präsident Peskishian hatten die Erklärung in der Nacht unterzeichnet. Sie sieht unter anderem ein Ende der Kämpfe sowie die Öffnung der Straße von Hormuz vor. US-Verteidigungsminister Hegseth hat eine umfassende Prüfung der US-Truppenpräsenz in Europa angekündigt. Wie er beim Treffen der NATO-Verteidigungsminister in Brüssel sagte, soll es dafür eine 6-monatige Prüfphase geben. Er sprach zugleich von Rückschlägen bei der Stärkung der NATO, auch wenn einige Mitgliedstaaten ihre Verteidigungsausgaben deutlich erhöht hätten. Zuvor hatte er von den europäischen Partnern mehr Eigenverantwortung für die Verteidigung des Kontinents gefordert. Deutschland will 2 Schiffe ins Rote Meer entsenden, um sich auf einen möglichen Einsatz in der Straße von Hormuz vorzubereiten. Das teilte Bundesverteidigungsminister Pistorius mit. Demnach durchqueren das Minensuchboot Fulda und das Versorgungsschiff Mosel derzeit den Suezkanal in Richtung Rotes Meer. Pistorius betonte zugleich, dass sich Deutschland nur an einer möglichen Minenräumaktion beteiligen werde, wenn Iran und Oman einer solchen Mission zustimmten. Die deutschen Krankenhäuser fordern zusätzliche Mittel für den Hitzeschutz. Der Vorstandsvorsitzende der Deutschen Krankenhausgesellschaft GAS sagte, bereits in den kommenden heißen Tagen würden Patientinnen, Patienten und Beschäftigte die Folgen der Unterfinanzierung deutlich spüren. Für Klimaanlagen oder andere Kühltechnik bleibe vielerorts kein Geld. Deshalb müsse weiterhin mit Maßnahmen wie Verschattung, Ventilatoren und Kühlakkus gearbeitet werden. Natur und Umwelt könnten nach Einschätzung des Sachverständigenrats für Umweltfragen besser geschützt werden. Die bestehenden Gesetze würden jedoch häufig unzureichend umgesetzt. Das geht aus einem Gutachten hervor, das dem ARD-Hauptstadtstudio vorliegt. Darin spricht der Rat von einer Lücke zwischen Anspruch und Wirklichkeit. Viele Regelungen seien zu komplex oder unklar formuliert, teils auch widersprüchlich. Dadurch würden zentrale Umweltziele nicht erreicht, der konkrete Schaden sei jedoch schwer zu beziffern.
3: Soweit das Neueste aus der Radio SKW Nachrichtenredaktion. Das Wetter.
5: Recht bewölkt geht es durch den Donnerstag. 28 Grad sind es aktuell bei uns in Wildau. Im Tagesverlauf bleibt es bedeckt. Gebietsweise sind Schauer möglich. Die Nacht wird warm mit Temperaturen um 17 Grad. Morgen wechseln sich Sonne und Wolken ab und es wird heiß. Bei Höchstwerten um 32 Grad.
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5: A12, Frankfurt Richtung Berlin. Zwischen Briesen und Fürstenwalde West ist in beiden Richtungen nur eine Spur frei. Dort kann es sich stauen und es wird gebaut. Die Straße vom A10 Center sowie die Autobahnauf- und Abfahrten sind aufgrund dessen weiterhin gesperrt. Bitte über die Richard-Sorge-Straße am Autohaus Wernecke und der Tankstelle umfahren.
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5: Heute wird geblitzt in Rüdersdorf, Kagler Straße, Schönefeld, Rudower Straße und in Tauche, Beeskower Straße.
6: Wenn Sie auch noch was gesehen haben unterwegs, Staus oder Blitzer, gerne bei uns melden. Entweder anrufen oder auch ganz einfach per WhatsApp direkt zu uns ins Studio. 033 75 52 73 60.
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Die brandenburgischen Sommerkonzerte der Flughafen BR und der Landkreis Dahme-Spreewald laden Bürgerinnen und Bürger der Flughafenregion zu einem ganz besonderen musikalischen Ereignis ein. Einem großen Open-Air-Konzert am 27. Juni auf der Wiese vor dem Terminal 1 des BR. Das Konzert findet im Rahmen der Jubiläumssaison der brandenburgischen Sommerkonzerte statt. Vor der markanten Kulisse des Flughafens präsentiert das Original Vintage Orchestra aus Prag ein mitreißendes Tribute to Marlene Dietrich, eine Hommage an den Berliner Weltstar und die goldenen 20er Jahre. Der Eintritt dazu ist frei, eine Ticketreservierung ist aber erforderlich und das unter brandenburgische-sommerkonzerte.org.

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1: Verb-Briesen am Bahnhof steht, hat künftig womöglich etwas mehr Zeit als geplant. Nicht, weil der Zug Verspätung hat, sondern weil dort bald gar kein Zug mehr hält. Ab Dezember wird Briesen in der Mark voraussichtlich für rund 3 Jahre vom direkten RE1-Verkehr abgekoppelt. Der Grund? Die Bahnsteige sind zu kurz für die 9 längeren Züge, die künftig auf der Strecke zwischen Magdeburg, Berlin und Frankfurt-Oder unterwegs sein sollen. Für viele ist das alles andere als eine Kleinigkeit. Also Schülerinnen und Schüler, Pendlerinnen und Pendler sowie ältere Menschen, die regelmäßig zum Arzt oder zum Einkaufen fahren, müssen während der Bauphase dann auf Ersatzverbindungen ausweichen. Langfristig soll sich das aber auszahlen. Im Rahmen des Infrastrukturprojektes I2030 werden die Bahnsteige auf 220 Meter verlängert, damit künftig längere Züge hier halten können. Bis dahin ist noch einiges zu tun. Für die Bauarbeiten müssen unter anderem Gleisanlagen umgebaut werden. Der eigentliche Baustart wird derzeit ab 2029 erwartet.
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6: Mit Jörg Trotzki. Bei Bauarbeiten für einen Solarpark und Batteriespeicher in Schacksdorf wurden Dutzende Bomben und eine Flugabwehrkanone gefunden. Das bestätigte uns das Amt Kleine Elster. Bei den Blindgängern handele es sich um rund 30, 100 Kilogramm schwere russische Fliegerbomben, heißt es weiter. Heute sollen die Bomben und die Flak vom Kampfmittelbeseitigungsdienst abgeholt und entsorgt werden. Menschen seien nicht in Gefahr, heißt es weiter. Die nächsten bewohnten Gebiete seien 800 Meter weit weg. Die Landesregierung will heute über die neue Bauordnung entscheiden. Damit soll schneller und unbürokratischer gebaut werden können. Die wichtigste Änderung ist wohl, dass ein Bauantrag automatisch als genehmigt gilt, wenn ein Bauamt nicht spätestens nach 3 Monaten eine andere Entscheidung getroffen hat. Außerdem sollen mit der neuen Bauordnung auch weniger Vorgaben für Neubauten gemacht werden, beispielsweise zur Raumhöhe. Außerdem soll die Pflicht entfallen, auf Dächern Solaranlagen zu bauen. Die Anwohnerparkausweise für die Insel von Werder werden im nächsten Jahr drastisch steigen. Die Vignette für ein Jahr soll dann 145 Euro kosten, haben die Stadtverordneten beschlossen. Bisher kostet der Anwohnerparkausweis 30 Euro. Die neuen Gebühren sollen dazu beitragen, dass private Stellplätze stärker genutzt werden, heißt es weiter, und weniger Fahrzeuge dauerhaft im öffentlichen Raum abgestellt werden. Die Neuregelung soll am 1. März 2027 in Kraft treten. Ein Besuch der Turmruine der Kaiser-Wilhelm-Gedächtniskirche in Berlin soll wohl bald Eintritt kosten. Dabei geht es um die Turmbesteigung und das Museum, heißt es vom dortigen Pfarramt der Evangelischen Kirche Berlin-Brandenburg. Die Idee basiere auf der geplanten Entwicklung des Turms zu einem touristischen Ort. Der Umbau soll schon im Herbst beginnen und in 2 Jahren abgeschlossen sein, heißt es weiter. Über die Höhe des Eintritts sei noch nicht entschieden worden.
5: Soweit das Neueste aus der Radio SKW Nachrichtenredaktion. Das Wetter.
7: Recht bewölkt geht es durch den Donnerstag. 28 Grad sind es aktuell bei uns in Wildau. Im Tagesverlauf bleibt es bedeckt. Gebietsweise sind Schauer möglich. Die Nacht wird warm mit Temperaturen um 17 Grad. Morgen wechseln sich Sonne und Wolken ab und es wird heiß. Bei Höchstwerten um 32 Grad.
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7: A12, Frankfurt Richtung Berlin. Zwischen Briesen und Fürstenwalde West ist in beiden Richtungen nur eine Spur frei. Dort kann es sich stauen und es wird gebaut. Die Straße vom A10 Center sowie die Autobahnauf- und Abfahrten sind aufgrund dessen weiterhin gesperrt. Bitte über die Richard-Sorge-Straße am Autohaus Wernecke und der Tankstelle umfahren.
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7: Heute wird geblitzt in Rüdersdorf, Kaglerstraße, Schönefeld, Rudowerstraße und in Tauche, Beeskower Straße.
8: Wenn Sie auch noch was gesehen haben unterwegs, Staus oder Blitzer, gerne bei uns melden. Entweder anrufen oder auch ganz einfach per WhatsApp direkt zu uns ins Studio. 033 75 52 73 60.
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1: Am Samstag, dem 27. Juni, verwandelt sich der Hochschulring hier in Wildau bereits zum dritten Mal in die Innovationsmeile. Das Technologie- und Wissenschaftsnetzwerk Dame Innovation lädt zwischen 10 und 18 Uhr wieder zum Mitmachen, Ausprobieren und Experimentieren ein. Rund 30 Unternehmen, Forschungseinrichtungen und Partner aus der Dame-Region stellen im Technologie- und Wissenschaftspark Wildau ihre zukunftsweisenden Ideen und Projekte vor und präsentieren Wissenschaft und Technik wirklich zum Anfassen. Der Eintritt dazu ist frei. Wie zum Beispiel ist eigentlich das Weltall entstanden? Woher weiß eine menschliche Zelle im Körper, ob sie zu einem Arm oder einem Ohr werden soll? Und was ist ein Seilzugsensor? Bei der Innovationsmeile, die rund um den Campus der TH Wildau und Lok 21 stattfindet, beantworten Expertinnen und Experten diese und viele weitere Fragen. Und alle Infos dazu unter dame-innovation.de.
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13: Mit Henrike Münster. Nach der Unterzeichnung einer Absichtserklärung zur Beendigung des Kriegs wollen Vertreter der USA und des Iran am Freitag in der Schweiz zu weiteren Gesprächen zusammenkommen. Nach Angaben des Schweizer Außenministeriums sollen auch Gesandte der Vermittlerstaaten Pakistan und Katar teilnehmen. US-Präsident Trump und der iranische Präsident Peskishian hatten die Erklärung in der Nacht unterzeichnet. Sie sieht unter anderem ein Ende der Kämpfe sowie die Öffnung der Straße von Hormuz vor. US-Verteidigungsminister Hegseth hat eine umfassende Prüfung der US-Truppenpräsenz in Europa angekündigt. Wie er beim Treffen der NATO-Verteidigungsminister in Brüssel sagte, soll es dafür eine 6-monatige Prüfphase geben. Er sprach zugleich von Rückschlägen bei der Stärkung der NATO, auch wenn einige Mitgliedstaaten ihre Verteidigungsausgaben deutlich erhöht hätten. Zuvor hatte er von den europäischen Partnern mehr Eigenverantwortung für die Verteidigung des Kontinents gefordert. Deutschland will 2 Schiffe ins Rote Meer entsenden, um sich auf einen möglichen Einsatz in der Straße von Hormuz vorzubereiten. Das teilte Bundesverteidigungsminister Pistorius mit. Demnach durchqueren das Minensuchboot Fulda und das Versorgungsschiff Mosel derzeit den Suezkanal in Richtung Rotes Meer. Pistorius betonte zugleich, dass sich Deutschland nur an einer möglichen Minenräumaktion beteiligen werde, wenn Iran und Oman einer solchen Mission zustimmten. Die deutschen Krankenhäuser fordern zusätzliche Mittel für den Hitzeschutz. Der Vorstandsvorsitzende der Deutschen Krankenhausgesellschaft GAS sagte, bereits in den kommenden heißen Tagen würden Patientinnen, Patienten und Beschäftigte die Folgen der Unterfinanzierung deutlich spüren. Für Klimaanlagen oder andere Kühltechnik bleibe vielerorts kein Geld. Deshalb müsse weiterhin mit Maßnahmen wie Verschattung, Ventilatoren und Kühlakkus gearbeitet werden. Natur und Umwelt könnten nach Einschätzung des Sachverständigenrats für Umweltfragen besser geschützt werden. Die bestehenden Gesetze würden jedoch häufig unzureichend umgesetzt. Das geht aus einem Gutachten hervor, das dem ARD-Hauptstadtstudio vorliegt. Darin spricht der Rat von einer Lücke zwischen Anspruch und Wirklichkeit. Viele Regelungen seien zu komplex oder unklar formuliert, teils auch widersprüchlich. Dadurch würden zentrale Umweltziele nicht erreicht, der konkrete Schaden sei jedoch schwer zu beziffern.
12: Soweit das Neueste aus der Radio SKW Nachrichtenredaktion. 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
10: Mit Henrike Münster. Nach der Unterzeichnung einer Absichtserklärung zur Beendigung des Kriegs wollen Vertreter der USA und des Iran am Freitag in der Schweiz zu weiteren Gesprächen zusammenkommen. Nach Angaben des Schweizer Außenministeriums sollen auch Gesandte der Vermittlerstaaten Pakistan und Katar teilnehmen. US-Präsident Trump und der iranische Präsident Peskishian hatten die Erklärung in der Nacht unterzeichnet. Sie sieht unter anderem ein Ende der Kämpfe sowie die Öffnung der Straße von Hormuz vor. US-Verteidigungsminister Hegseth hat eine umfassende Prüfung der US-Truppenpräsenz in Europa angekündigt. Wie er beim Treffen der NATO-Verteidigungsminister in Brüssel sagte, soll es dafür eine 6-monatige Prüfphase geben. Er sprach zugleich von Rückschlägen bei der Stärkung der NATO, auch wenn einige Mitgliedstaaten ihre Verteidigungsausgaben deutlich erhöht hätten. Zuvor hatte er von den europäischen Partnern mehr Eigenverantwortung für die Verteidigung des Kontinents gefordert. Deutschland will 2 Schiffe ins Rote Meer entsenden, um sich auf einen möglichen Einsatz in der Straße von Hormuz vorzubereiten. Das teilte Bundesverteidigungsminister Pistorius mit. Demnach durchqueren das Minensuchboot Fulda und das Versorgungsschiff Mosel derzeit den Suezkanal in Richtung Rotes Meer. Pistorius betonte zugleich, dass sich Deutschland nur an einer möglichen Minenräumaktion beteiligen werde, wenn Iran und Oman einer solchen Mission zustimmten. Die deutschen Krankenhäuser fordern zusätzliche Mittel für den Hitzeschutz. Der Vorstandsvorsitzende der Deutschen Krankenhausgesellschaft GAS sagte, bereits in den kommenden heißen Tagen würden Patientinnen, Patienten und Beschäftigte die Folgen der Unterfinanzierung deutlich spüren. Für Klimaanlagen oder andere Kühltechnik bleibe vielerorts kein Geld. Deshalb müsse weiterhin mit Maßnahmen wie Verschattung, Ventilatoren und Kühlakkus gearbeitet werden. Natur und Umwelt könnten nach Einschätzung des Sachverständigenrats für Umweltfragen besser geschützt werden. Die bestehenden Gesetze würden jedoch häufig unzureichend umgesetzt. Das geht aus einem Gutachten hervor, das dem ARD-Hauptstadtstudio vorliegt. Darin spricht der Rat von einer Lücke zwischen Anspruch und Wirklichkeit. Viele Regelungen seien zu komplex oder unklar formuliert, teils auch widersprüchlich. Dadurch würden zentrale Umweltziele nicht erreicht, der konkrete Schaden sei jedoch schwer zu beziffern.
9: Soweit das Neueste aus der Radio SKW Nachrichtenredaktion. 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
6: Mit Henrike Münster. Nach der Unterzeichnung einer Absichtserklärung zur Beendigung des Kriegs wollen Vertreter der USA und des Iran am Freitag in der Schweiz zu weiteren Gesprächen zusammenkommen. Nach Angaben des Schweizer Außenministeriums sollen auch Gesandte der Vermittlerstaaten Pakistan und Katar teilnehmen. US-Präsident Trump und der iranische Präsident Peskishian hatten die Erklärung in der Nacht unterzeichnet. Sie sieht unter anderem ein Ende der Kämpfe sowie die Öffnung der Straße von Hormuz vor. US-Verteidigungsminister Hegseth hat eine umfassende Prüfung der US-Truppenpräsenz in Europa angekündigt. Wie er beim Treffen der NATO-Verteidigungsminister in Brüssel sagte, soll es dafür eine 6-monatige Prüfphase geben. Er sprach zugleich von Rückschlägen bei der Stärkung der NATO, auch wenn einige Mitgliedstaaten ihre Verteidigungsausgaben deutlich erhöht hätten. Zuvor hatte er von den europäischen Partnern mehr Eigenverantwortung für die Verteidigung des Kontinents gefordert. Deutschland will 2 Schiffe ins Rote Meer entsenden, um sich auf einen möglichen Einsatz in der Straße von Hormuz vorzubereiten. Das teilte Bundesverteidigungsminister Pistorius mit. Demnach durchqueren das Minensuchboot Fulda und das Versorgungsschiff Mosel derzeit den Suezkanal in Richtung Rotes Meer. Pistorius betonte zugleich, dass sich Deutschland nur an einer möglichen Minenräumaktion beteiligen werde, wenn Iran und Oman einer solchen Mission zustimmten. Die deutschen Krankenhäuser fordern zusätzliche Mittel für den Hitzeschutz. Der Vorstandsvorsitzende der Deutschen Krankenhausgesellschaft GAS sagte, bereits in den kommenden heißen Tagen würden Patientinnen, Patienten und Beschäftigte die Folgen der Unterfinanzierung deutlich spüren. Für Klimaanlagen oder andere Kühltechnik bleibe vielerorts kein Geld. Deshalb müsse weiterhin mit Maßnahmen wie Verschattung, Ventilatoren und Kühlakkus gearbeitet werden. Natur und Umwelt könnten nach Einschätzung des Sachverständigenrats für Umweltfragen besser geschützt werden. Die bestehenden Gesetze würden jedoch häufig unzureichend umgesetzt. Das geht aus einem Gutachten hervor, das dem ARD-Hauptstadtstudio vorliegt. Darin spricht der Rat von einer Lücke zwischen Anspruch und Wirklichkeit. Viele Regelungen seien zu komplex oder unklar formuliert, teils auch widersprüchlich. Dadurch würden zentrale Umweltziele nicht erreicht, der konkrete Schaden sei jedoch schwer zu beziffern.
5: Soweit das Neueste aus der Radio SKW Nachrichtenredaktion. 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
2: Mit Henrike Münster. Nach der Unterzeichnung einer Absichtserklärung zur Beendigung des Kriegs wollen Vertreter der USA und des Iran am Freitag in der Schweiz zu weiteren Gesprächen zusammenkommen. Nach Angaben des Schweizer Außenministeriums sollen auch Gesandte der Vermittlerstaaten Pakistan und Katar teilnehmen. US-Präsident Trump und der iranische Präsident Peskishian hatten die Erklärung in der Nacht unterzeichnet. Sie sieht unter anderem ein Ende der Kämpfe sowie die Öffnung der Straße von Hormuz vor. US-Verteidigungsminister Hegseth hat eine umfassende Prüfung der US-Truppenpräsenz in Europa angekündigt. Wie er beim Treffen der NATO-Verteidigungsminister in Brüssel sagte, soll es dafür eine 6-monatige Prüfphase geben. Er sprach zugleich von Rückschlägen bei der Stärkung der NATO, auch wenn einige Mitgliedstaaten ihre Verteidigungsausgaben deutlich erhöht hätten. Zuvor hatte er von den europäischen Partnern mehr Eigenverantwortung für die Verteidigung des Kontinents gefordert. Deutschland will 2 Schiffe ins Rote Meer entsenden, um sich auf einen möglichen Einsatz in der Straße von Hormuz vorzubereiten. Das teilte Bundesverteidigungsminister Pistorius mit. Demnach durchqueren das Minensuchboot Fulda und das Versorgungsschiff Mosel derzeit den Suezkanal in Richtung Rotes Meer. Pistorius betonte zugleich, dass sich Deutschland nur an einer möglichen Minenräumaktion beteiligen werde, wenn Iran und Oman einer solchen Mission zustimmten. Die deutschen Krankenhäuser fordern zusätzliche Mittel für den Hitzeschutz. Der Vorstandsvorsitzende der Deutschen Krankenhausgesellschaft GAS sagte, bereits in den kommenden heißen Tagen würden Patientinnen, Patienten und Beschäftigte die Folgen der Unterfinanzierung deutlich spüren. Für Klimaanlagen oder andere Kühltechnik bleibe vielerorts kein Geld. Deshalb müsse weiterhin mit Maßnahmen wie Verschattung, Ventilatoren und Kühlakkus gearbeitet werden. Natur und Umwelt könnten nach Einschätzung des Sachverständigenrats für Umweltfragen besser geschützt werden. Die bestehenden Gesetze würden jedoch häufig unzureichend umgesetzt. Das geht aus einem Gutachten hervor, das dem ARD-Hauptstadtstudio vorliegt. Darin spricht der Rat von einer Lücke zwischen Anspruch und Wirklichkeit. Viele Regelungen seien zu komplex oder unklar formuliert, teils auch widersprüchlich. Dadurch würden zentrale Umweltziele nicht erreicht, der konkrete Schaden sei jedoch schwer zu beziffern.
1: Soweit das Neueste aus der Radio SKW Nachrichtenredaktion. 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
3: Mit Henrike Münster. Nach der Unterzeichnung einer Absichtserklärung zur Beendigung des Kriegs wollen Vertreter der USA und des Iran am Freitag in der Schweiz zu weiteren Gesprächen zusammenkommen. Nach Angaben des Schweizer Außenministeriums sollen auch Gesandte der Vermittlerstaaten Pakistan und Katar teilnehmen. US-Präsident Trump und der iranische Präsident Pezeshkian hatten die Erklärung in der Nacht unterzeichnet. Sie sieht unter anderem ein Ende der Kämpfe sowie die Öffnung der Straße von Hormuz vor. US-Verteidigungsminister Hegseth hat eine umfassende Prüfung der US-Truppenpräsenz in Europa angekündigt. Wie er beim Treffen der NATO-Verteidigungsminister in Brüssel sagte, soll es dafür eine 6-monatige Prüfphase geben. Er sprach zugleich von Rückschlägen bei der Stärkung der NATO, auch wenn einige Mitgliedstaaten ihre Verteidigungsausgaben deutlich erhöht hätten. Zuvor hatte er von den europäischen Partnern mehr Eigenverantwortung für die Verteidigung des Kontinents gefordert. Deutschland will 2 Schiffe ins Rote Meer entsenden, um sich auf einen möglichen Einsatz in der Straße von Hormuz vorzubereiten. Das teilte Bundesverteidigungsminister Pistorius mit. Demnach durchqueren das Minensuchboot Fulda und das Versorgungsschiff Mosel derzeit den Suezkanal in Richtung Rotes Meer. Pistorius betonte zugleich, dass sich Deutschland nur an einer möglichen Minenräumaktion beteiligen werde, wenn Iran und Oman einer solchen Mission zustimmten. Die deutschen Krankenhäuser fordern zusätzliche Mittel für den Hitzeschutz. Der Vorstandsvorsitzende der Deutschen Krankenhausgesellschaft GAS sagte, bereits in den kommenden heißen Tagen würden Patientinnen, Patienten und Beschäftigte die Folgen der Unterfinanzierung deutlich spüren. Für Klimaanlagen oder andere Kühltechnik bleibe vielerorts kein Geld. Deshalb müsse weiterhin mit Maßnahmen wie Verschattung, Ventilatoren und Kühlakkus gearbeitet werden. Natur und Umwelt könnten nach Einschätzung des Sachverständigenrats für Umweltfragen besser geschützt werden. Die bestehenden Gesetze würden jedoch häufig unzureichend umgesetzt. Das geht aus einem Gutachten hervor, das dem ARD-Hauptstadtstudio vorliegt. Darin spricht der Rat von einer Lücke zwischen Anspruch und Wirklichkeit. Viele Regelungen seien zu komplex oder unklar formuliert, teils auch widersprüchlich. Dadurch würden zentrale Umweltziele nicht erreicht, der konkrete Schaden sei jedoch schwer zu beziffern.
2: Soweit das Neueste aus der Radio SKW Nachrichtenredaktion. 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
2: Mit Henrike Münster. Nach der Unterzeichnung einer Absichtserklärung zur Beendigung des Kriegs wollen Vertreter der USA und des Iran am Freitag in der Schweiz zu weiteren Gesprächen zusammenkommen. Nach Angaben des Schweizer Außenministeriums sollen auch Gesandte der Vermittlerstaaten Pakistan und Katar teilnehmen. US-Präsident Trump und der iranische Präsident Peskishian hatten die Erklärung in der Nacht unterzeichnet. Sie sieht unter anderem ein Ende der Kämpfe sowie die Öffnung der Straße von Hormuz vor. US-Verteidigungsminister Hegseth hat eine umfassende Prüfung der US-Truppenpräsenz in Europa angekündigt. Wie er beim Treffen der NATO-Verteidigungsminister in Brüssel sagte, soll es dafür eine 6-monatige Prüfphase geben. Er sprach zugleich von Rückschlägen bei der Stärkung der NATO, auch wenn einige Mitgliedstaaten ihre Verteidigungsausgaben deutlich erhöht hätten. Zuvor hatte er von den europäischen Partnern mehr Eigenverantwortung für die Verteidigung des Kontinents gefordert. Deutschland will 2 Schiffe ins Rote Meer entsenden, um sich auf einen möglichen Einsatz in der Straße von Hormuz vorzubereiten. Das teilte Bundesverteidigungsminister Pistorius mit. Demnach durchqueren das Minensuchboot Fulda und das Versorgungsschiff Mosel derzeit den Suezkanal in Richtung Rotes Meer. Pistorius betonte zugleich, dass sich Deutschland nur an einer möglichen Minenräumaktion beteiligen werde, wenn Iran und Oman einer solchen Mission zustimmten. Die deutschen Krankenhäuser fordern zusätzliche Mittel für den Hitzeschutz. Der Vorstandsvorsitzende der Deutschen Krankenhausgesellschaft GAS sagte, bereits in den kommenden heißen Tagen würden Patientinnen, Patienten und Beschäftigte die Folgen der Unterfinanzierung deutlich spüren. Für Klimaanlagen oder andere Kühltechnik bleibe vielerorts kein Geld. Deshalb müsse weiterhin mit Maßnahmen wie Verschattung, Ventilatoren und Kühlakkus gearbeitet werden. Natur und Umwelt könnten nach Einschätzung des Sachverständigenrats für Umweltfragen besser geschützt werden. Die bestehenden Gesetze würden jedoch häufig unzureichend umgesetzt. Das geht aus einem Gutachten hervor, das dem ARD-Hauptstadtstudio vorliegt. Darin spricht der Rat von einer Lücke zwischen Anspruch und Wirklichkeit. Viele Regelungen seien zu komplex oder unklar formuliert, teils auch widersprüchlich. Dadurch würden zentrale Umweltziele nicht erreicht, der konkrete Schaden sei jedoch schwer zu beziffern.
1: Soweit das Neueste aus der Radio SKW Nachrichtenredaktion. 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
2: Mit Henrike Münster. Nach der Unterzeichnung einer Absichtserklärung zur Beendigung des Kriegs wollen Vertreter der USA und des Iran am Freitag in der Schweiz zu weiteren Gesprächen zusammenkommen. Nach Angaben des Schweizer Außenministeriums sollen auch Gesandte der Vermittlerstaaten Pakistan und Katar teilnehmen. US-Präsident Trump und der iranische Präsident Peskishian hatten die Erklärung in der Nacht unterzeichnet. Sie sieht unter anderem ein Ende der Kämpfe sowie die Öffnung der Straße von Hormuz vor. US-Verteidigungsminister Hegseth hat eine umfassende Prüfung der US-Truppenpräsenz in Europa angekündigt. Wie er beim Treffen der NATO-Verteidigungsminister in Brüssel sagte, soll es dafür eine 6-monatige Prüfphase geben. Er sprach zugleich von Rückschlägen bei der Stärkung der NATO, auch wenn einige Mitgliedstaaten ihre Verteidigungsausgaben deutlich erhöht hätten. Zuvor hatte er von den europäischen Partnern mehr Eigenverantwortung für die Verteidigung des Kontinents gefordert. Deutschland will 2 Schiffe ins Rote Meer entsenden, um sich auf einen möglichen Einsatz in der Straße von Hormuz vorzubereiten. Das teilte Bundesverteidigungsminister Pistorius mit. Demnach durchqueren das Minensuchboot Fulda und das Versorgungsschiff Mosel derzeit den Suezkanal in Richtung Rotes Meer. Pistorius betonte zugleich, dass sich Deutschland nur an einer möglichen Minenräumaktion beteiligen werde, wenn Iran und Oman einer solchen Mission zustimmten. Die deutschen Krankenhäuser fordern zusätzliche Mittel für den Hitzeschutz. Der Vorstandsvorsitzende der Deutschen Krankenhausgesellschaft GAS sagte, bereits in den kommenden heißen Tagen würden Patientinnen, Patienten und Beschäftigte die Folgen der Unterfinanzierung deutlich spüren. Für Klimaanlagen oder andere Kühltechnik bleibe vielerorts kein Geld. Deshalb müsse weiterhin mit Maßnahmen wie Verschattung, Ventilatoren und Kühlakkus gearbeitet werden. Natur und Umwelt könnten nach Einschätzung des Sachverständigenrats für Umweltfragen besser geschützt werden. Die bestehenden Gesetze würden jedoch häufig unzureichend umgesetzt. Das geht aus einem Gutachten hervor, das dem ARD-Hauptstadtstudio vorliegt. Darin spricht der Rat von einer Lücke zwischen Anspruch und Wirklichkeit. Viele Regelungen seien zu komplex oder unklar formuliert, teils auch widersprüchlich. Dadurch würden zentrale Umweltziele nicht erreicht, der konkrete Schaden sei jedoch schwer zu beziffern.
1: Soweit das Neueste aus der Radio SKW Nachrichtenredaktion. 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
1: Mit Henrike Münster. Nach der Unterzeichnung einer Absichtserklärung zur Beendigung des Kriegs wollen Vertreter der USA und des Iran am Freitag in der Schweiz zu weiteren Gesprächen zusammenkommen. Nach Angaben des Schweizer Außenministeriums sollen auch Gesandte der Vermittlerstaaten Pakistan und Katar teilnehmen. US-Präsident Trump und der iranische Präsident Peskishian hatten die Erklärung in der Nacht unterzeichnet. Sie sieht unter anderem ein Ende der Kämpfe sowie die Öffnung der Straße von Hormuz vor. US-Verteidigungsminister Hegseth hat eine umfassende Prüfung der US-Truppenpräsenz in Europa angekündigt. Wie er beim Treffen der NATO-Verteidigungsminister in Brüssel sagte, soll es dafür eine 6-monatige Prüfphase geben. Er sprach zugleich von Rückschlägen bei der Stärkung der NATO, auch wenn einige Mitgliedstaaten ihre Verteidigungsausgaben deutlich erhöht hätten. Zuvor hatte er von den europäischen Partnern mehr Eigenverantwortung für die Verteidigung des Kontinents gefordert. Deutschland will 2 Schiffe ins Rote Meer entsenden, um sich auf einen möglichen Einsatz in der Straße von Hormuz vorzubereiten. Das teilte Bundesverteidigungsminister Pistorius mit. Demnach durchqueren das Minensuchboot Fulda und das Versorgungsschiff Mosel derzeit den Suezkanal in Richtung Rotes Meer. Pistorius betonte zugleich, dass sich Deutschland nur an einer möglichen Minenräumaktion beteiligen werde, wenn Iran und Oman einer solchen Mission zustimmten. Die deutschen Krankenhäuser fordern zusätzliche Mittel für den Hitzeschutz. Der Vorstandsvorsitzende der Deutschen Krankenhausgesellschaft GAS sagte, bereits in den kommenden heißen Tagen würden Patientinnen, Patienten und Beschäftigte die Folgen der Unterfinanzierung deutlich spüren. Für Klimaanlagen oder andere Kühltechnik bleibe vielerorts kein Geld. Deshalb müsse weiterhin mit Maßnahmen wie Verschattung, Ventilatoren und Kühlakkus gearbeitet werden. Natur und Umwelt könnten nach Einschätzung des Sachverständigenrats für Umweltfragen besser geschützt werden. Die bestehenden Gesetze würden jedoch häufig unzureichend umgesetzt. Das geht aus einem Gutachten hervor, das dem ARD-Hauptstadtstudio vorliegt. Darin spricht der Rat von einer Lücke zwischen Anspruch und Wirklichkeit. Viele Regelungen seien zu komplex oder unklar formuliert, teils auch widersprüchlich. Dadurch würden zentrale Umweltziele nicht erreicht, der konkrete Schaden sei jedoch schwer zu beziffern.
0: Soweit das Neueste aus der Radio SKW Nachrichtenredaktion. 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
1: Mit Henrike Münster. Nach der Unterzeichnung einer Absichtserklärung zur Beendigung des Kriegs wollen Vertreter der USA und des Iran am Freitag in der Schweiz zu weiteren Gesprächen zusammenkommen. Nach Angaben des Schweizer Außenministeriums sollen auch Gesandte der Vermittlerstaaten Pakistan und Katar teilnehmen. US-Präsident Trump und der iranische Präsident Pezeshkian hatten die Erklärung in der Nacht unterzeichnet. Sie sieht unter anderem ein Ende der Kämpfe sowie die Öffnung der Straße von Hormuz vor. US-Verteidigungsminister Hegseth hat eine umfassende Prüfung der US-Truppenpräsenz in Europa angekündigt. Wie er beim Treffen der NATO-Verteidigungsminister in Brüssel sagte, soll es dafür eine 6-monatige Prüfphase geben. Er sprach zugleich von Rückschlägen bei der Stärkung der NATO, auch wenn einige Mitgliedstaaten ihre Verteidigungsausgaben deutlich erhöht hätten. Zuvor hatte er von den europäischen Partnern mehr Eigenverantwortung für die Verteidigung des Kontinents gefordert. Deutschland will 2 Schiffe ins Rote Meer entsenden, um sich auf einen möglichen Einsatz in der Straße von Hormuz vorzubereiten. Das teilte Bundesverteidigungsminister Pistorius mit. Demnach durchqueren das Minensuchboot Fulda und das Versorgungsschiff Mosel derzeit den Suezkanal in Richtung Rotes Meer. Pistorius betonte zugleich, dass sich Deutschland nur an einer möglichen Minenräumaktion beteiligen werde, wenn ihre